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0: Nachrichten aus Mecklenburg-Vorpommern. Schwerin. Mecklenburg-Vorpommern hat sich kürzlich erneut als bedeutender Standort der Gesundheitswirtschaft präsentiert. Zur 21. Nationalen Branchenkonferenz Gesundheitswirtschaft im Juni kamen mehr als 600 Vertreterinnen und Vertreter aus Wirtschaft, Wissenschaft, Politik und Gesundheitsversorgung nach Rostock. Die Veranstaltung gilt als eines der wichtigsten Branchentreffen Deutschlands und macht die Innovationskraft einer Branche sichtbar, die zu den wichtigsten Wachstumsmotoren des Landes zählt. Ministerpräsidentin Manuela Schwesig und Wirtschaftsminister Dr. Wolfgang Plank zogen eine positive Bilanz. Die Gesundheitswirtschaft ist eine entscheidende Zukunftsbranche für Mecklenburg-Vorpommern. Dank der engen Zusammenarbeit von Wirtschaft, Wissenschaft und Gesundheitsversorgung sind wir für die kommenden Jahre gut aufgestellt. Auch die 21. Ausgabe der Nationalen Branchenkonferenz war eine perfekte Plattform für Austausch, Vernetzung und neue Impulse. Hier entstehen Netzwerke, Kooperationen und Ideen, die weit über die Veranstaltung hinaus wirken und den Gesundheitsstandort Mecklenburg-Vorpommern stärken, erklärte Ministerpräsidentin Manuela Schwesig. Minister Dr. Wolfgang Plank ergänzte: Unsere Branchenkonferenz zeigte auch in diesem Jahr eindrucksvoll, welche Dynamik in der Gesundheitswirtschaft steckt. Mecklenburg-Vorpommern hat sich in den vergangenen Jahren zu einem besonders attraktiven Standort für Unternehmen, Forschungseinrichtungen und Investoren entwickelt. Die Gesundheitswirtschaft ist zugleich lebendiger Innovationsmotor und verlässlicher Beschäftigungsgarant für unser Land. Wie attraktiv Mecklenburg-Vorpommern für innovative Unternehmen ist, zeige die geplante Ansiedlung des niederländischen Medizintechnikunternehmens OTN Implants im Gewerbegebiet Opal. Das Unternehmen will dort künftig hochmoderne Titanknochenanker für Prothesen produzieren. Die Implantate ermöglichen Menschen mit Arm- oder Beinamputationen eine verbesserte Steuerung ihrer Prothesen und können sensorische Rückmeldungen vermitteln. Die Ansiedlung von OTN steht beispielhaft für die positive Entwicklung unserer Gesundheitswirtschaft, sagte Schwesig. Die Entscheidung des Unternehmens für Mecklenburg-Vorpommern zeigt, dass unser Land hervorragende Voraussetzungen für innovative Unternehmen bietet, von leistungsfähigen Forschungseinrichtungen über spezialisierte Unternehmen bis hin zu einer modernen Infrastruktur. Als Gründe für die Ansiedlung in Mecklenburg-Vorpommern nennt das Unternehmen unter anderem die gute Verkehrsanbindung sowie die Nähe zu wichtigen Partnern wie der Universitätsmedizin Rostock und dem auf Beschichtungen für medizinische Implantate spezialisierten Unternehmen DOT. Mittelfristig sollen in Opal mehr als 20 Arbeitsplätze entstehen. Die positiven Entwicklungen spiegeln sich auch in den Kennzahlen der Branche wider. Mit rund 152.000 Beschäftigten arbeitet inzwischen etwa jeder fünfte Erwerbstätige in Mecklenburg-Vorpommern in der Gesundheitswirtschaft. Die Branche erwirtschaftet eine Bruttowertschöpfung von rund 7,8 Milliarden Euro und gehört damit zu den tragenden Säulen der Wirtschaft des Landes. Die diesjährige Konferenz stand im Zeichen von Innovationen in den Bereichen Medizintechnik, Digitalisierung, künstliche Intelligenz, Prävention und Fachkräftesicherung. Zugleich bot sie eine Plattform für neue Kooperationen zwischen Unternehmen, Forschungseinrichtungen und Gesundheitsdienstleistern aus dem In- und Ausland. Die nationale Branchenkonferenz Gesundheitswirtschaft wird seit 2005 von der Biocon Valley GmbH im Auftrag des Landes Mecklenburg-Vorpommern organisiert. Sie hat sich in dieser Zeit zu einem bundesweit anerkannten Forum für Innovation, Vernetzung und Zukunftsthemen der Gesundheitswirtschaft entwickelt. Rostock. Im Rahmen der bundesweiten Aktionswoche Alkohol fanden im Juni in ganz Deutschland zahlreiche Aktionen statt, die dazu einluden, sich kritisch mit Alkohol und Alkoholkonsum auseinanderzusetzen. Eine wichtige Veranstaltung in Mecklenburg-Vorpommern war zum Auftakt der Aktionswoche der Fachtag des Lotsennetzwerkes der Suchtselbsthilfe in Mecklenburg-Vorpommern. Der Fachtag in Rostock brachte Fachkräfte aus Suchthilfe, Selbsthilfe und Gesundheitswesen zusammen, zeigte aber auch die große Bedeutung der in einem Lotsennetzwerk arbeitenden ehrenamtlichen Begleiterinnen und Begleiter, die suchtkranke Menschen in das Hilfesystem integrieren und sie beim Ausstieg aus der Sucht unterstützen. Nach einer Entgiftung oder einer Therapie ist es oft schwer, wieder Fuß zu fassen, sich in der neuen Lebenssituation zu orientieren und abstinent zu leben. Dabei helfen unsere Lotsinnen und Lotsen, die oft selbst über Erfahrungen mit Suchterkrankungen verfügen oder die Herausforderungen als Angehörige kennen, erklärte Gesundheitsministerin Stefanie Drese, die den Fachtag mit einem Videogrußwort eröffnete. Diese Erfahrungen seien besonders wertvoll, weil die Lotsen den Betroffenen so auf Augenhöhe und ohne Vorurteile begegnen können. Außerdem machen sie Mut und zeigen, keiner ist allein und es gibt ein Leben nach der Sucht, so Drese weiter. Die Ministerin verwies in diesem Zusammenhang auch auf die weiterhin große Häufigkeit von Suchterkrankungen in Mecklenburg-Vorpommern. So suchten im Jahr 2024 insgesamt 8.850 Menschen Unterstützung in den 24 Sucht- und Drogenberatungsstellen Mecklenburg-Vorpommerns. Das waren 290 Personen mehr als im Jahr davor. Diese Zahlen zeigen, dass Suchterkrankungen keine Randerscheinung sind. Sie betreffen viele Menschen und wirken sich oft auf ganze Familien aus, so die Ministerin. Für Kinder aus psychisch und suchtbelasteten Familien gibt es deshalb in Mecklenburg-Vorpommern seit 2023 ein eigenes Angebot in Form der KIPS-FAM-Regionalstellen, um auch ihnen Hilfestellung im Umgang mit der belastenden Lebenssituation zu geben, in der sie groß werden. Dabei handelt es sich nicht um Einzelfälle. Schätzungen zufolge sind rund 73.000 Kinder allein in Mecklenburg-Vorpommern betroffen, unterstrich Drese. Sie hoffe aber auch, dass die Aktionswoche Alkohol dazu beitrage, noch bestehende Stigmata abzubauen, die oft auch den Weg in das Hilfsnetz blockieren. Sucht ist keine Charakterschwäche, sondern eine ernstzunehmende Erkrankung, für die man sich wie bei anderen Krankheiten auch Hilfe suchen kann und sollte. Ich würde mir deshalb wünschen, dass wir die Scham rund um dieses Thema verlieren, damit Betroffene möglichst frühzeitig Hilfe bekommen, so die Ministerin weiter. Je früher das der Fall sei, desto größer seien auch die Chancen auf eine erfolgreiche Stabilisierung und ein selbstbestimmtes Leben. Informationen zu den Lotsen finden Interessierte unter lotsennetzwerk-mv.org. Eine Übersicht aller Suchtberatungsstellen sowie verschiedene Online-Beratungsangebote stellt unterdessen die Landeskoordinierungsstelle für Suchtthemen zur Verfügung. unter www.lacoste-mv.de/Unterstützung. Auch die Kipsfarm-Anlaufstellen sind kostenfrei, ebenso wie die weiteren Veranstaltungen zur Aktionswoche Alkohol. Schwerin. Ministerpräsidentin Manuela Schwesig hat im Juni bei der Siegerehrung des traditionsreichen Stiere-Cups nicht nur die Siegerpokale überreichen können. Sie überbrachte auch einen Förderbescheid über 39.000 Euro für die Mecklenburger Stiere. Wir fördern und unterstützen unsere Vereine. Damit die Jungstiere sicher und pünktlich zu ihren Turnieren kommen, hat der Verein Fördergelder aus dem Bürgerfonds beim Land beantragt, um einen Kleinbus zu kaufen. Der Antrag wurde bewilligt, freute sich Schwesig. Sie danke den Mecklenburger Jungstieren für die Organisation des Turniers und dem Förderverein Post Schwerin für die Unterstützung, die vieles für die Spieler möglich mache. Handball in Schwerin hat eine große Tradition und ist fest in unserer Landeshauptstadt verwurzelt. Wer einmal in der Sport- und Kongresshalle bei einem Spiel der Stiere war, der ist von der Spannung des Handballs und von der Begeisterung der Zuschauer schnell angesteckt, so die Ministerpräsidentin. Die Jugendarbeit des Vereins sei sehr erfolgreich. Die Jungstiere schaffen regelmäßig den Sprung in die überregionalen Spielklassen, zum Beispiel die erfolgreiche Qualifikation der Jungstiere aus der B-Jugend für die Jugendbundesliga, beglückwünschte Manuela Schwesig den Verein. Sport wird vom Ehrenamt getragen. Besonders die Jugendarbeit ist wichtig. Die Arbeit, die dahinter steckt, wird zu einem großen Teil von Ehrenamtlichen gemacht. Sie tragen den Sport in Mecklenburg-Vorpommern, so Schwesig weiter. Ehrenamtlicher Einsatz mache Wettkämpfe erst möglich. Ehrenamtliche Trainerinnen und Übungsleiter entwickeln Talente, führen Kinder und Jugendliche an den Sport heran und helfen älteren Menschen, weiter gesund zu leben. Ehrenamtliche sind das Rückgrat unseres Sports, betonte die Regierungschefin. Sie dankte allen Ehrenamtlichen und ebenso den Hauptamtlichen, die für den Erfolg ebenfalls unentbehrlich seien. Schwerin. In Schwerin ist kürzlich der Grundstein für das neue Hortgebäude Future Kids der Grundschule am Müserberg in Schwerin gelegt worden. Ministerpräsidentin Manuela Schwesig betont in ihrer Rede, dass seit 1992 insgesamt rund 41 Millionen Euro in den Schulbau in den Stadtteilen Neuzippendorf und Müserholz investiert worden seien. Wir haben den Campus am Turm saniert und umgebaut. Im Zentrum von Neuzippendorf entsteht das neue regionale berufliche Bildungszentrum für Gesundheit und Sozialwesen. Die Sporthalle der Grundschule am Müserberg ist saniert. Die Schulsportanlage auf dem Außengelände ist völlig neu gestaltet worden. Hier beim Hort stecken Bund und Land weitere 8,45 Millionen Euro aus Mitteln der Städtebauförderung in den Neubau, erläuterte Schwesig. Insgesamt werde mit Baukosten von 9,5 Millionen Euro gerechnet. Die Schule profitiere zudem vom Startchancenprogramm des Bundes und der Länder. Der Bau des neuen Hortgebäudes sei von besonderer Bedeutung. Mecklenburg-Vorpommern erfüllt bereits heute den Rechtsanspruch auf Ganztagsbetreuung. Wir gehen sogar über die Vorgaben des Bundes hinaus und ermöglichen eine Betreuung von bis zu 50 Stunden, sagte die Ministerpräsidentin. Und wir wollen die Hortbetreuung weiter verbessern. schon in der ersten Stufe des Zukunftsplans, auf den wir uns mit Kommunen, Trägern, Gewerkschaften und dem Landeselternrat im Mai geeinigt haben, sinkt das Fachkraft-Kind-Verhältnis im Hort ab August 2027 auf 1:21, kündigte Schwesig an. Dies solle noch in dieser Wahlperiode gesetzlich festgeschrieben werden.
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0: Nachrichten aus Mecklenburg-Vorpommern. Schwerin. Mecklenburg-Vorpommern hat sich kürzlich erneut als bedeutender Standort der Gesundheitswirtschaft präsentiert. Zur 21. Nationalen Branchenkonferenz Gesundheitswirtschaft im Juni kamen mehr als 600 Vertreterinnen und Vertreter aus Wirtschaft, Wissenschaft, Politik und Gesundheitsversorgung nach Rostock. Die Veranstaltung gilt als eines der wichtigsten Branchentreffen Deutschlands und macht die Innovationskraft einer Branche sichtbar, die zu den wichtigsten Wachstumsmotoren des Landes zählt. Ministerpräsidentin Manuela Schwesig und Wirtschaftsminister Dr. Wolfgang Blank zogen eine positive Bilanz. Die Gesundheitswirtschaft ist eine entscheidende Zukunftsbranche für Mecklenburg-Vorpommern. Dank der engen Zusammenarbeit von Wirtschaft, Wissenschaft und Gesundheitsversorgung sind wir für die kommenden Jahre gut aufgestellt. Auch die 21. Ausgabe der Nationalen Branchenkonferenz war eine perfekte Plattform für Austausch, Vernetzung und neue Impulse. Hier entstehen Netzwerke, Kooperationen und Ideen, die weit über die Veranstaltung hinaus wirken und den Gesundheitsstandort Mecklenburg-Vorpommern stärken, erklärte Ministerpräsidentin Manuela Schwesig. Minister Dr. Wolfgang Blank ergänzte: Unsere Branchenkonferenz zeigte auch in diesem Jahr eindrucksvoll, welche Dynamik in der Gesundheitswirtschaft steckt. Mecklenburg-Vorpommern hat sich in den vergangenen Jahren zu einem besonders attraktiven Standort für Unternehmen, Forschungseinrichtungen und Investoren entwickelt. Die Gesundheitswirtschaft ist zugleich lebendiger Innovationsmotor und verlässlicher Beschäftigungsgarant für unser Land. Wie attraktiv Mecklenburg-Vorpommern für innovative Unternehmen ist, zeige die geplante Ansiedlung des niederländischen Medizintechnikunternehmens OTN Implants im Gewerbegebiet Opal. Das Unternehmen will dort künftig hochmoderne Titanknochenanker für Prothesen produzieren. Die Implantate ermöglichen Menschen mit Arm- oder Beinamputationen eine verbesserte Steuerung ihrer Prothesen und können sensorische Rückmeldungen vermitteln. Die Ansiedlung von OTN steht beispielhaft für die positive Entwicklung unserer Gesundheitswirtschaft, sagte Schwesig. Die Entscheidung des Unternehmens für Mecklenburg-Vorpommern zeigt, dass unser Land hervorragende Voraussetzungen für innovative Unternehmen bietet, von leistungsfähigen Forschungseinrichtungen über spezialisierte Unternehmen bis hin zu einer modernen Infrastruktur. Als Gründe für die Ansiedlung in Mecklenburg-Vorpommern nennt das Unternehmen unter anderem die gute Verkehrsanbindung sowie die Nähe zu wichtigen Partnern wie der Universitätsmedizin Rostock und dem auf Beschichtungen für medizinische Implantate spezialisierten Unternehmen DOT. Mittelfristig sollen in Opal mehr als 20 Arbeitsplätze entstehen. Die positiven Entwicklungen spiegeln sich auch in den Kennzahlen der Branche wider. Mit rund 152.000 Beschäftigten arbeitet inzwischen etwa jeder fünfte Erwerbstätige in Mecklenburg-Vorpommern in der Gesundheitswirtschaft. Die Branche erwirtschaftet eine Bruttowertschöpfung von rund 7,8 Milliarden Euro und gehört damit zu den tragenden Säulen der Wirtschaft des Landes. Die diesjährige Konferenz stand im Zeichen von Innovationen in den Bereichen Medizintechnik, Digitalisierung, künstliche Intelligenz, Prävention und Fachkräftesicherung. Zugleich bot sie eine Plattform für neue Kooperationen zwischen Unternehmen, Forschungseinrichtungen und Gesundheitsdienstleistern aus dem In- und Ausland. Die nationale Branchenkonferenz Gesundheitswirtschaft wird seit 2005 von der Biocon Valley GmbH im Auftrag des Landes Mecklenburg-Vorpommern organisiert. Sie hat sich in dieser Zeit zu einem bundesweit anerkannten Forum für Innovation, Vernetzung und Zukunftsthemen der Gesundheitswirtschaft entwickelt. Rostock. Im Rahmen der bundesweiten Aktionswoche Alkohol fanden im Juni in ganz Deutschland zahlreiche Aktionen statt, die dazu einluden, sich kritisch mit Alkohol und Alkoholkonsum auseinanderzusetzen. Eine wichtige Veranstaltung in Mecklenburg-Vorpommern war zum Auftakt der Aktionswoche der Fachtag des Lotsennetzwerkes der Suchtselbsthilfe in Mecklenburg-Vorpommern. Der Fachtag in Rostock brachte Fachkräfte aus Suchthilfe, Selbsthilfe und Gesundheitswesen zusammen, zeigte aber auch die große Bedeutung der in einem Lotsennetzwerk arbeitenden ehrenamtlichen Begleiterinnen und Begleiter, die suchtkranke Menschen in das Hilfesystem integrieren und sie beim Ausstieg aus der Sucht unterstützen. Nach einer Entgiftung oder einer Therapie ist es oft schwer, wieder Fuß zu fassen, sich in der neuen Lebenssituation zu orientieren und abstinent zu leben. Dabei helfen unsere Lotsinnen und Lotsen, die oft selbst über Erfahrungen mit Suchterkrankungen verfügen oder die Herausforderungen als Angehörige kennen, erklärte Gesundheitsministerin Stefanie Drese, die den Fachtag mit einem Videogrußwort eröffnete. Diese Erfahrungen seien besonders wertvoll, weil die Lotsen den Betroffenen so auf Augenhöhe und ohne Vorurteile begegnen können. Außerdem machen sie Mut und zeigen, keiner ist allein und es gibt ein Leben nach der Sucht, so Drese weiter. Die Ministerin verwies in diesem Zusammenhang auch auf die weiterhin große Häufigkeit von Suchterkrankungen in Mecklenburg-Vorpommern. So suchten im Jahr 2024 insgesamt 8.850 Menschen Unterstützung in den 24 Sucht- und Drogenberatungsstellen Mecklenburg-Vorpommerns. Das waren 290 Personen mehr als im Jahr davor. Diese Zahlen zeigen, dass Suchterkrankungen keine Randerscheinung sind. Sie betreffen viele Menschen und wirken sich oft auf ganze Familien aus. So die Ministerin. Für Kinder aus psychisch und suchtbelasteten Familien gibt es deshalb in Mecklenburg-Vorpommern seit 2023 ein eigenes Angebot in Form der KIPS-FAM-Regionalstellen, um auch ihnen Hilfestellung im Umgang mit der belastenden Lebenssituation zu geben, in der sie groß werden. Dabei handelt es sich nicht um Einzelfälle. Schätzungen zufolge sind rund 73.000 Kinder allein in Mecklenburg-Vorpommern betroffen, unterstrich Drese. Sie hoffe aber auch, dass die Aktionswoche Alkohol dazu beitrage, noch bestehende Stigmata abzubauen, die oft auch den Weg in das Hilfsnetz blockieren. Sucht ist keine Charakterschwäche, sondern eine ernstzunehmende Erkrankung, für die man sich wie bei anderen Krankheiten auch Hilfe suchen kann und sollte. Ich würde mir deshalb wünschen, dass wir die Scham rund um dieses Thema verlieren, damit Betroffene möglichst frühzeitig Hilfe bekommen, so die Ministerin weiter. Je früher das der Fall sei, desto größer seien auch die Chancen auf eine erfolgreiche Stabilisierung und ein selbstbestimmtes Leben. Informationen zu den Lotsen finden Interessierte unter lotsennetzwerk-mv.org. Eine Übersicht aller Suchtberatungsstellen sowie verschiedene Online-Beratungsangebote stellt unterdessen die Landeskoordinierungsstelle für Suchtthemen zur Verfügung. unter www.lacoste-mv.de/Unterstützung. Auch die Kipsfarm-Anlaufstellen sind kostenfrei, ebenso wie die weiteren Veranstaltungen zur Aktionswoche Alkohol. Schwerin. Ministerpräsidentin Manuela Schwesig hat im Juni bei der Siegerehrung des traditionsreichen Stiere-Cups nicht nur die Siegerpokale überreichen können. Sie überbrachte auch einen Förderbescheid über 39.000 Euro für die Mecklenburger Stiere. Wir fördern und unterstützen unsere Vereine. Damit die Jungstiere sicher und pünktlich zu ihren Turnieren kommen, hat der Verein Fördergelder aus dem Bürgerfonds beim Land beantragt, um einen Kleinbus zu kaufen. Der Antrag wurde bewilligt, freute sich Schwesig. Sie danke den Mecklenburger Jungstieren für die Organisation des Turniers und dem Förderverein Post Schwerin für die Unterstützung, die vieles für die Spieler möglich mache. Handball in Schwerin hat eine große Tradition und ist fest in unserer Landeshauptstadt verwurzelt. Wer einmal in der Sport- und Kongresshalle bei einem Spiel der Stiere war, der ist von der Spannung des Handballs und von der Begeisterung der Zuschauer schnell angesteckt, so die Ministerpräsidentin. Die Jugendarbeit des Vereins sei sehr erfolgreich. Die Jungstiere schaffen regelmäßig den Sprung in die überregionalen Spielklassen, zum Beispiel die erfolgreiche Qualifikation der Jungstiere aus der B-Jugend für die Jugendbundesliga, beglückwünschte Manuela Schwesig den Verein. Sport wird vom Ehrenamt getragen. Besonders die Jugendarbeit ist wichtig. Die Arbeit, die dahinter steckt, wird zu einem großen Teil von Ehrenamtlichen gemacht. Sie tragen den Sport in Mecklenburg-Vorpommern, so Schwesig weiter. Ehrenamtlicher Einsatz mache Wettkämpfe erst möglich. Ehrenamtliche Trainerinnen und Übungsleiter entwickeln Talente, führen Kinder und Jugendliche an den Sport heran und helfen älteren Menschen, weiter gesund zu leben. Ehrenamtliche sind das Rückgrat unseres Sports, betonte die Regierungschefin. Sie dankte allen Ehrenamtlichen und ebenso den Hauptamtlichen, die für den Erfolg ebenfalls unentbehrlich seien. Schwerin. In Schwerin ist kürzlich der Grundstein für das neue Hortgebäude Future Kids der Grundschule am Müserberg in Schwerin gelegt worden. Ministerpräsidentin Manuela Schwesig betont in ihrer Rede, dass seit 1992 insgesamt rund 41 Millionen Euro in den Schulbau in den Stadtteilen Neuzippendorf und Müserholz investiert worden seien. Wir haben den Campus am Turm saniert und umgebaut. Im Zentrum von Neuzippendorf entsteht das neue regionale berufliche Bildungszentrum für Gesundheit und Sozialwesen. Die Sporthalle der Grundschule am Müserberg ist saniert. Die Schulsportanlage auf dem Außengelände ist völlig neu gestaltet worden. Hier beim Hort stecken Bund und Land weitere 8,45 Millionen Euro aus Mitteln der Städtebauförderung in den Neubau, erläuterte Schwesig. Insgesamt werde mit Baukosten von 9,5 Millionen Euro gerechnet. Die Schule profitiere zudem vom Startchancenprogramm des Bundes und der Länder. Der Bau des neuen Hortgebäudes sei von besonderer Bedeutung. Mecklenburg-Vorpommern erfüllt bereits heute den Rechtsanspruch auf Ganztagsbetreuung. Wir gehen sogar über die Vorgaben des Bundes hinaus und ermöglichen eine Betreuung von bis zu 50 Stunden, sagte die Ministerpräsidentin. Und wir wollen die Hortbetreuung weiter verbessern. schon in der ersten Stufe des Zukunftsplans, auf den wir uns mit Kommunen, Trägern, Gewerkschaften und dem Landeselternrat im Mai geeinigt haben, sinkt das Fachkraft-Kind-Verhältnis im Hort ab August 2027 auf 1:21, kündigte Schwesig an. Dies solle noch in dieser Wahlperiode gesetzlich festgeschrieben werden.
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0: Nachrichten aus Mecklenburg-Vorpommern. Schwerin. Mecklenburg-Vorpommern hat sich kürzlich erneut als bedeutender Standort der Gesundheitswirtschaft präsentiert. Zur 21. Nationalen Branchenkonferenz Gesundheitswirtschaft im Juni kamen mehr als 600 Vertreterinnen und Vertreter aus Wirtschaft, Wissenschaft, Politik und Gesundheitsversorgung nach Rostock. Die Veranstaltung gilt als eines der wichtigsten Branchentreffen Deutschlands und macht die Innovationskraft einer Branche sichtbar, die zu den wichtigsten Wachstumsmotoren des Landes zählt. Ministerpräsidentin Manuela Schwesig und Wirtschaftsminister Dr. Wolfgang Plank zogen eine positive Bilanz. Die Gesundheitswirtschaft ist eine entscheidende Zukunftsbranche für Mecklenburg-Vorpommern. Dank der engen Zusammenarbeit von Wirtschaft, Wissenschaft und Gesundheitsversorgung sind wir für die kommenden Jahre gut aufgestellt. Auch die 21. Ausgabe der Nationalen Branchenkonferenz war eine perfekte Plattform für Austausch, Vernetzung und neue Impulse. Hier entstehen Netzwerke, Kooperationen und Ideen, die weit über die Veranstaltung hinaus wirken und den Gesundheitsstandort Mecklenburg-Vorpommern stärken, erklärte Ministerpräsidentin Manuela Schwesig. Minister Dr. Wolfgang Plank ergänzte: Unsere Branchenkonferenz zeigte auch in diesem Jahr eindrucksvoll, welche Dynamik in der Gesundheitswirtschaft steckt. Mecklenburg-Vorpommern hat sich in den vergangenen Jahren zu einem besonders attraktiven Standort für Unternehmen, Forschungseinrichtungen und Investoren entwickelt. Die Gesundheitswirtschaft ist zugleich lebendiger Innovationsmotor und verlässlicher Beschäftigungsgarant für unser Land. Wie attraktiv Mecklenburg-Vorpommern für innovative Unternehmen ist, zeige die geplante Ansiedlung des niederländischen Medizintechnikunternehmens OTN Implants im Gewerbegebiet Opal. Das Unternehmen will dort künftig hochmoderne Titanknochenanker für Prothesen produzieren. Die Implantate ermöglichen Menschen mit Arm- oder Beinamputationen eine verbesserte Steuerung ihrer Prothesen und können sensorische Rückmeldungen vermitteln. Die Ansiedlung von OTN steht beispielhaft für die positive Entwicklung unserer Gesundheitswirtschaft, sagte Schwesig. Die Entscheidung des Unternehmens für Mecklenburg-Vorpommern zeigt, dass unser Land hervorragende Voraussetzungen für innovative Unternehmen bietet, von leistungsfähigen Forschungseinrichtungen über spezialisierte Unternehmen bis hin zu einer modernen Infrastruktur. Als Gründe für die Ansiedlung in Mecklenburg-Vorpommern nennt das Unternehmen unter anderem die gute Verkehrsanbindung sowie die Nähe zu wichtigen Partnern wie der Universitätsmedizin Rostock und dem auf Beschichtungen für medizinische Implantate spezialisierten Unternehmen DOT. Mittelfristig sollen in Opal mehr als 20 Arbeitsplätze entstehen. Die positiven Entwicklungen spiegeln sich auch in den Kennzahlen der Branche wider. Mit rund 152.000 Beschäftigten arbeitet inzwischen etwa jeder fünfte Erwerbstätige in Mecklenburg-Vorpommern in der Gesundheitswirtschaft. Die Branche erwirtschaftet eine Bruttowertschöpfung von rund 7,8 Milliarden Euro und gehört damit zu den tragenden Säulen der Wirtschaft des Landes. Die diesjährige Konferenz stand im Zeichen von Innovationen in den Bereichen Medizintechnik, Digitalisierung, künstliche Intelligenz, Prävention und Fachkräftesicherung. Zugleich bot sie eine Plattform für neue Kooperationen zwischen Unternehmen, Forschungseinrichtungen und Gesundheitsdienstleistern aus dem In- und Ausland. Die nationale Branchenkonferenz Gesundheitswirtschaft wird seit 2005 von der Biocon Valley GmbH im Auftrag des Landes Mecklenburg-Vorpommern organisiert. Sie hat sich in dieser Zeit zu einem bundesweit anerkannten Forum für Innovation, Vernetzung und Zukunftsthemen der Gesundheitswirtschaft entwickelt. Rostock. Im Rahmen der bundesweiten Aktionswoche Alkohol fanden im Juni in ganz Deutschland zahlreiche Aktionen statt, die dazu einluden, sich kritisch mit Alkohol und Alkoholkonsum auseinanderzusetzen. Eine wichtige Veranstaltung in Mecklenburg-Vorpommern war zum Auftakt der Aktionswoche der Fachtag des Lotsennetzwerkes der Suchtselbsthilfe in Mecklenburg-Vorpommern. Der Fachtag in Rostock brachte Fachkräfte aus Suchthilfe, Selbsthilfe und Gesundheitswesen zusammen, zeigte aber auch die große Bedeutung der in einem Lotsennetzwerk arbeitenden ehrenamtlichen Begleiterinnen und Begleiter, die suchtkranke Menschen in das Hilfesystem integrieren und sie beim Ausstieg aus der Sucht unterstützen. Nach einer Entgiftung oder einer Therapie ist es oft schwer, wieder Fuß zu fassen, sich in der neuen Lebenssituation zu orientieren und abstinent zu leben. Dabei helfen unsere Lotsinnen und Lotsen, die oft selbst über Erfahrungen mit Suchterkrankungen verfügen oder die Herausforderungen als Angehörige kennen, erklärte Gesundheitsministerin Stefanie Drese, die den Fachtag mit einem Videogrußwort eröffnete. Diese Erfahrungen seien besonders wertvoll, weil die Lotsen den Betroffenen so auf Augenhöhe und ohne Vorurteile begegnen können. Außerdem machen sie Mut und zeigen, keiner ist allein und es gibt ein Leben nach der Sucht, so Drese weiter. Die Ministerin verwies in diesem Zusammenhang auch auf die weiterhin große Häufigkeit von Suchterkrankungen in Mecklenburg-Vorpommern. So suchten im Jahr 2024 insgesamt 8.850 Menschen Unterstützung in den 24 Sucht- und Drogenberatungsstellen Mecklenburg-Vorpommerns. Das waren 290 Personen mehr als im Jahr davor. Diese Zahlen zeigen, dass Suchterkrankungen keine Randerscheinung sind. Sie betreffen viele Menschen und wirken sich oft auf ganze Familien aus, so die Ministerin. Für Kinder aus psychisch und suchtbelasteten Familien gibt es deshalb in Mecklenburg-Vorpommern seit 2023 ein eigenes Angebot in Form der KIPS-FAM-Regionalstellen, um auch ihnen Hilfestellung im Umgang mit der belastenden Lebenssituation zu geben, in der sie groß werden. Dabei handelt es sich nicht um Einzelfälle. Schätzungen zufolge sind rund 73.000 Kinder allein in Mecklenburg-Vorpommern betroffen, unterstrich Drese. Sie hoffe aber auch, dass die Aktionswoche Alkohol dazu beitrage, noch bestehende Stigmata abzubauen, die oft auch den Weg in das Hilfsnetz blockieren. Sucht ist keine Charakterschwäche, sondern eine ernstzunehmende Erkrankung, für die man sich wie bei anderen Krankheiten auch Hilfe suchen kann und sollte. Ich würde mir deshalb wünschen, dass wir die Scham rund um dieses Thema verlieren, damit Betroffene möglichst frühzeitig Hilfe bekommen, so die Ministerin weiter. Je früher das der Fall sei, desto größer seien auch die Chancen auf eine erfolgreiche Stabilisierung und ein selbstbestimmtes Leben. Informationen zu den Lotsen finden Interessierte unter lotsennetzwerk-mv.org. Eine Übersicht aller Suchtberatungsstellen sowie verschiedene Online-Beratungsangebote stellt unterdessen die Landeskoordinierungsstelle für Suchtthemen zur Verfügung. unter www.lacoste-mv.de/Unterstützung. Auch die Kipsfarm-Anlaufstellen sind kostenfrei, ebenso wie die weiteren Veranstaltungen zur Aktionswoche Alkohol. Schwerin. Ministerpräsidentin Manuela Schwesig hat im Juni bei der Siegerehrung des traditionsreichen Stiere-Cups nicht nur die Siegerpokale überreichen können. Sie überbrachte auch einen Förderbescheid über 39.000 Euro für die Mecklenburger Stiere. Wir fördern und unterstützen unsere Vereine. Damit die Jungstiere sicher und pünktlich zu ihren Turnieren kommen, hat der Verein Fördergelder aus dem Bürgerfonds beim Land beantragt, um einen Kleinbus zu kaufen. Der Antrag wurde bewilligt, freute sich Schwesig. Sie danke den Mecklenburger Jungstieren für die Organisation des Turniers und dem Förderverein Post Schwerin für die Unterstützung, die vieles für die Spieler möglich mache. Handball in Schwerin hat eine große Tradition und ist fest in unserer Landeshauptstadt verwurzelt. Wer einmal in der Sport- und Kongresshalle bei einem Spiel der Stiere war, der ist von der Spannung des Handballs und von der Begeisterung der Zuschauer schnell angesteckt, so die Ministerpräsidentin. Die Jugendarbeit des Vereins sei sehr erfolgreich. Die Jungstiere schaffen regelmäßig den Sprung in die überregionalen Spielklassen, zum Beispiel die erfolgreiche Qualifikation der Jungstiere aus der B-Jugend für die Jugendbundesliga, beglückwünschte Manuela Schwesig den Verein. Sport wird vom Ehrenamt getragen, besonders die Jugendarbeit ist wichtig. Die Arbeit, die dahinter steckt, wird zu einem großen Teil von Ehrenamtlichen gemacht. Sie tragen den Sport in Mecklenburg-Vorpommern, so Schwesig weiter. Ehrenamtlicher Einsatz mache Wettkämpfe erst möglich. Ehrenamtliche Trainerinnen und Übungsleiter entwickeln Talente, führen Kinder und Jugendliche an den Sport heran und helfen älteren Menschen, weiter gesund zu leben. Ehrenamtliche sind das Rückgrat unseres Sports, betonte die Regierungschefin. Sie dankte allen Ehrenamtlichen und ebenso den Hauptamtlichen, die für den Erfolg ebenfalls unentbehrlich seien. Schwerin. In Schwerin ist kürzlich der Grundstein für das neue Hortgebäude Future Kids der Grundschule am Müserberg in Schwerin gelegt worden. Ministerpräsidentin Manuela Schwesig betont in ihrer Rede, dass seit 1992 insgesamt rund 41 Millionen Euro in den Schulbau in den Stadtteilen Neu-Zippendorf und Müserholz investiert worden seien. Wir haben den Campus am Turm saniert und umgebaut. Im Zentrum von Neu-Zippendorf entsteht das neue regionale berufliche Bildungszentrum für Gesundheit und Sozialwesen. Die Sporthalle der Grundschule am Müserberg ist saniert. Die Schulsportanlage auf dem Außengelände ist völlig neu gestaltet worden. Hier beim Hort stecken Bund und Land weitere 8,45 Millionen Euro aus Mitteln der Städtebauförderung in den Neubau, erläuterte Schwesig. Insgesamt werde mit Baukosten von 9,5 Millionen Euro gerechnet. Die Schule profitiere zudem vom Startchancenprogramm des Bundes und der Länder. Der Bau des neuen Hortgebäudes sei von besonderer Bedeutung. Mecklenburg-Vorpommern erfüllt bereits heute den Rechtsanspruch auf Ganztagsbetreuung. Wir gehen sogar über die Vorgaben des Bundes hinaus und ermöglichen eine Betreuung von bis zu 50 Stunden, sagte die Ministerpräsidentin. Und wir wollen die Hortbetreuung weiter verbessern. schon in der ersten Stufe des Zukunftsplans, auf den wir uns mit Kommunen, Trägern, Gewerkschaften und dem Landeselternrat im Mai geeinigt haben, sinkt das Fachkraft-Kind-Verhältnis im Hort ab August 2027 auf 1:21, kündigte Schwesig an. Dies solle noch in dieser Wahlperiode gesetzlich festgeschrieben werden.
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3: Der sagt Hallo, herzlich willkommen, und wir haben heute wieder den Thementag, also nicht die Hits aus aller Welt und so weiter, denn wir haben heute ein ganz bestimmtes Thema, und dieses Thema ist die Beatmusik bzw. Beat. Und vom Englischen stammt das Ganze to beat, schlagen, und es ist von Anfang an der 60er bis zu den 1970er Jahren ein gebräuchlicher Begriff auf Gitarrenspiel basierenden Pop, Rock und Beatbands, und als musikalische Vorbilder dienten der amerikanische Rock'n'Roll und der britische Skiffle, meistens gespielt von Bands mit zwei, drei E-Gitarren, einem E-Bass und einem anderen Schlagzeug, und auch mal, ja, eigentlich häufig mit einer elektronischen Orgel. Und die bekannteste Gruppe, die diesen Stil mitentwickelte und populär machte, waren natürlich sie, die Beatles.

Zuerst in England, vorwiegend in London und Liverpool. Da fanden sich Schülerbands zusammen, die ihre ersten Auftritte in kleinen Clubs und Pubs hatten. Und abgeleitet vom River Mersey, der in Liverpool in die Irische See mündet, wird der Musikstil auch gleichrangig als Mersey Beat bezeichnet. Und im Gegensatz zum Rock'n'Roll, der erste Beat im Viervierteltakt betont und geschlagen wurde, entstand eine andere Rhythmusfolge und die Musik wurde gleichförmiger und homogener. Optisch wurde das Ganze auch entsprechend anderweitig umgesetzt und die Bands der neuen Musikrichtung, setzten sich vom Rock'n'Roll ab und typisch waren feine Anzüge und vergleichsweise langes Haar, das als Pilzkopffrisur getragen wurde und die neue Musikrichtung kam bei der Jugend an und es fanden die ersten Beat-Konzerte statt. Die britische Radiostation BBC wurde auf die neue Art der Musik aufmerksam. Einige Bands wurden eingeladen und es kam zu ersten Live-Übertragungen und über die BBC sowie über den Soldatensender BFBS wurde die Beatmusik in alle Sendegebiete der Welt übertragen und als einer der ersten nicht-britischen Radiosender Europas griff dann Radio Luxemburg den Beat auf und ja, die eigentlichen Interpreten des Mersey Beats waren The Mersey Beats, so hieß nämlich die Gruppe damals und hier habe ich eine B-Seite von ihr aufliegen, Milkman, und das war die B-Seite von Wishing and Hoping und die wurde im Juli 1964 produziert.

Hier bei uns in der Bundesrepublik Deutschland war bei vielen Erwachsenen der Begriff Beat negativ besetzt, da er für Rebellion, lange Haare und große Lautstärke stand. Und ja, hier bei uns begann der Fernsehsender Radio Bremen, damals noch in Schwarz-Weiß, britische Musikgruppen einzuladen. Und 1965 rief er den Beat Club ins Leben. Unter den Moderatoren ragte Uschi Nerke heraus, die von 1965 bis 1972 die Musik präsentierte. Und es bildeten sich in den Großstädten ersten Beatgruppen, zum Beispiel in Berlin The Lords, Hamburg die Rattles, The German Bonds sowie Cisco and the His Dynamite. Und man muss da sagen, Cisco, das ist ja der von Truckstop, der damals dann bei Truckstop war. Er machte also zu Beginn Beatmusik. Und dann darf man auch ihn nicht vergessen, den Sänger Drafi Deutscher. Er stand dem Beat also auch entsprechend sehr nahe. Und sogar in Kirchen wurden gelegentlich Jugendgottesdienste mit Beatmusikcharakter als Beatmesse abgehalten. Und der vielverkaufte und prämierte Fotoband Beat in Liverpool 1965 als schönstes Buch ausgezeichnet, gestaltete von Jürgen Seuss, bildete eine junge Subkultur erstmals wohlwollend im Druck. Und wir machen es jetzt nicht im Druck, wir wollen ja die Musik hören, und hier haben wir die Lords mit Poor Boy.

Wir hatten ja gerade eben noch ihn erwähnt, und zwar Drafi Deutscher. Und er war ja damals nicht alleine unterwegs. Er hatte ja eine Band, die sich dann nannte The Magics and Drafi. Und sie hatten also auch diese Musik aufgegriffen. Es war ja eine populäre deutsche Beat- und Rock'n'Roll-Band und die wurde Mitte der 60er Jahre in Berlin gegründet und die Gruppe feierte große Erfolge und prägte die deutsche Musiklandschaft der damaligen Zeit. Und Gründung und Ära aktiv in der Mitte der 60er Jahre und sie wurden stark beeinflusst von der britischen Invasion und der Beatmusik. Hab da mal einen Titel rausgesucht von ihnen. Hier ist The Magics and Drafi mit Honeybee.

Alright, ja. Auch in der DDR formierten sich zahlreiche Beatgruppen wie die Sputniks, die Butlers, Franke, Echo Quintett, und am 14. Oktober 1964 wurde Gruzschow gestürzt und schnell endete danach auch eine entspannte Phase der DDR, und die DDR-Regierung verbot die Beatmusik. Na, das war doch was, ne? Und diese Verbote führten zur Leipziger Beat-Demo am 31. Oktober 1965, und das SED-Regime ging in die Offensive. Es ließ die in den Medien, die allesamt staatsgelenkt und zensiert waren, gegen Rowdytum, Gammler, langhaarige, verwahrloste und herumlungere agitieren, wie das dann damals von denen genannt wurde. Und die FDJ-Führung unterstützte Aktionen, bei denen Schülern von ihren Klassenkameraden die Haare abgeschnitten wurden, und Erich Honecker wetterte gegen die Beatmusik der DT64 und gegen die zynische Verse des Liedermachers Wolf Biermann, gegen den ein Auftrittsverbot dann auch entsprechend verhängt wurde. Und trotzdem hatten sie in der DDR die Beatmusik wie von den Sputniks, Walk, Don't Run, und das war 1964.

Natürlich haben wir noch einen Titel, The Butlers, und es war eine der prägendsten Beatbands der frühen DDR-Musikgeschichte. Die 1962 wurde diese Band in Leipzig gegründet, hervorgegangen aus der Klaus Renft Combo, wurde 1965 von den DDR-Behörden verboten und war als Auslöser für die legendäre Leipziger Beat-Demo in die Geschichte eingegangen. Und hier sind sie mit einem Titel aus dem Jahr 1965, Herzlaub. Hier sind The Butlers.

Ja, und dann passierte auch noch was zu dieser B-Zeit, dass von den Niederlanden aus Schiffe in See stachen, die außerhalb der Hoheitsgewässer Beat mit Werbung sendeten. Und das waren die sogenannten Piratensender wie Radio Veronica, Radio Caroline, Radio Nordsee. Und sie hatten ein breites Publikum in den Benelux-Ländern und auch in Westdeutschland bis rein ins Ruhrgebiet. Und der niederländische Sender Hilversum 3 wurde gegründet, um den Piratensendern Konkurrenz machen. Und bekannte britische Bands, die damals entsprechend zu hören waren, waren The Beatles, Rolling Stones, The Who, The Animals, Manfred Mann, Hollies, Small Faces, Herman Hermits, The Kinks, Strokes, Yardbirds, Spencer Davis Group, Them, The Pretty Things, The Mercy Beats, hat man gerade eben gehört, The Swinging Blue Jeans, The Searchers, hatten wir auch gerade gehört mit ihrem Titel, und auch sie waren mit dabei. The Birds, The Monkeys, The Turtles, Beach Boys, The Easy Beats, Bee Gees und auch sie, Gary and the Peacemakers, hier mit ihrem Titel Ferry Across the Mersey.

Ja, und bei unseren Nachbarn in Frankreich wandten sich zunächst Rock'n'Roller wie Richard Anthony, Johnny Hallyday und Claude Piron alias Danny Boy Ethay Penitence erfolgreich der Beatmusik zu und läuteten damit die Periode Yay Yay ein. Und ja, abgesehen von wenigen Ausnahmen wie Johnny Hallyday, der 1966 gemeinsam mit den Rattles, werden wir auch gleich hören, eine Platte auf Deutsch aufnahm, blieb der Erfolg des Franco Beat vorwiegend auf den französischen Markt entsprechend beschränkt. Und ich habe euch drei Titel jetzt aus Frankreich rausgesucht. Zum einen Chin Chin mit Richard Anthony, dann hören wir Johnny Hallyday mit den Rattles und zu dem anderen sage ich dann nachher noch einiges. Also zunächst einmal Richard Anthony.

Ja, kann man eigentlich gar nicht glauben, dass da Johnny Hallyday mit den Rattles zusammen war. Und jetzt kommen wir zu ihm, Danny Boy and the Penitence. Und es war eine der legendärsten französischen Rock'n'Roll Twist und Beatband der 60er Jahre. Die Gruppe prägte die frühe französische Beat-Ära und fiel besonders durch ihr geheimnisvolles theatralisches Auftreten auf. Und Frontmann, Sänger Danny Boy Lee, der hieß bürgerlich, das haben wir ja eben schon gesagt, Claude Piron, geboren 1936 und verstorben 2020. Und er gilt bis heute als einer der absoluten Rock'n'Roll-Pioniere Frankreichs, noch vor anderen Größen wie Daniel Gérard und vielen anderen. Und hier sind sie, C'est tout comme, hier ist Danny Boy.

man muss auch dazu sagen, auch in Schweden brachten mehrere namhafte Beatbands wie The Hepstars, The Shanes, The Tugs und The Mascots entsprechend hervor. Und The Hepstars, die habe ich jetzt hier aufliegen. Und zu ihnen ist zu sagen, es war eine der erfolgreichsten und populärsten schwedischen Rock- und Popbands der 60er Jahre. Eigentlich die Antwort Schwedens auf die Beatles. Und berühmt ist die Band heute vor allem dafür, dass der spätere ABBA-Mastermind Benny Andersson als Keyboarder und Songwriter bei ihnen spielte. Hier sind sie mit ihrem Titel Mod Occurrent Land.

So, einen Titel bleiben wir noch in Schweden, und zwar The Shanes, und sie singen uns The Safe Last Dance For Me, kennen wir ja alle. Und anschließend, ja, gibt's dann noch Musik aus der Schweiz, denn in der Schweiz waren die Sauterelles international erfolgreich, auch bekannt als Swiss Beatles, ihr Titel Heavenly Club, und hier sind die beiden Titel.

Beatmusik aus der Schweiz und man muss sagen, einen schlagartigen Erfolg britischer Beatgruppen in den USA wurden ausgelöst durch zwei Auftritte der Beatles in der Ed Sullivan Show 1964 im Februar. Das Ganze wird auch als britische Invasion, British Invasion, bezeichnet, und der Beat durchlief verschiedene Phasen. Während er in der ersten Hälfte der 60er Jahre stark melodiös, ist aber nicht so schlimm, oft auch von Harmoniegesang und im Stil der früheren Beatles geprägt war, flossen um 1964/65 zunehmend härtere Elemente ein, und beispielhaft stehen für etwa die Kings-Titel You Really Got Man, Old Days and Old of the Night und My Generation von The Who. Und 1965/66 prägten den Beat dann auch zunehmend Einflüsse des Blues und Folk, und als viele Bands nach dem Vorbild des Beatles-Albums Sgt. Pepper's Lonely Hearts Club begannen, die bisherigen musikalischen Ausdrucksformen sowohl technisch als auch kompositorisch zu erweitern, entwickelte sich der Beat um 1967 so langsam aber sicher zum Psychedelic Rock weiter, und Elemente von Orchestern kamen hinzu, die Elektronik hielt Einzug und die Haare wurden entsprechend noch länger, und Proteste gegen Missstände in der Welt wie den Vietnamkrieg, die wurden immer stärker, und Ende der 60er Jahre ging die Beatmusik dann mehr und mehr in die Rockmusik über, und ab dieser Zeit löste auch sprachlich der Begriff Rock die ältere Bezeichnung Beat weitgehend ab. Was ich euch noch sagen will, Elemente des Beats wurden Anfang der 90er Jahre von Bands wie Oasis, Blur und Britpop entsprechend aufgegriffen und im Zuge einer weiteren Retrowelle zu Beginn des 21. Jahrhunderts von Bands The Libertines, The White Stripes und The Hives entsprechend weiterentwickelt. Das zum Beat, jetzt noch zu unserer entsprechenden Musik. Let It All Over, Here's The Dark Clark, Dave Clark 5.

Das war 1966, Friday on my mind, die Easy Beats, und natürlich haben wir noch zum Abschluss einen Titel für euch. Ich bedanke mich fürs Zuhören, schön, dass ihr mit dabei wart. Ich hoffe, ihr habt so ein bisschen was mitgekriegt, wie die Beat-Ära ja zustande kam und ihren Verlauf und das Ende der ganzen Geschichte. Und wir hatten ja eben schon mal erwähnt, Pretty Things, und die machen also den heutigen Abschluss mit ihrem Titel A House in the Country. Und tschüss, sagt der Bernd. Und ja, sorry für die entsprechende raue Stimme. Keine Ahnung, wo das herkommt. Aber ja, wenn man so rausschaut und das Wetter sieht, kein Wunder. Alle, tschüss.

0: Rock-Veteran Eric Burdon hat schon länger keine Welthits mehr wie House of the Rising Sun. Aber die Fans pilgern noch immer scharenweise zu seinen Konzerten und warten auf Erics neueste CD. Produziert in einem Tonstudio mitten in der kalifornischen Wüste in der Nähe von Palm Springs. In den 60er Jahren war Eric Burdon ein Guru der Flower Power Generation, ein Held der Blumenkinder und der Protestjugend, die gegen den Vietnamkrieg und ihre spießigen Eltern aufbegehrte und stattdessen freie Liebe und Abschied von allen Konventionen wollte.
1: We were threatening the very foundations of international corporate.
2: Wir haben damals die Grundfesten der Gesellschaft angezweifelt. Wir haben Konzernamerika in Frage gestellt. Das war nicht mal als Drohung gemeint, aber sie haben es so empfunden. Dabei wollten wir gar nicht alles niederreißen. Wir wollten nur klarstellen, hey, es gibt einen weicheren Weg, die Weltgeschicke zu lenken.
1: Re-examine values and say, hey, there's a softer way of doing things.
0: Die Kids in Berkeley, der Studentenstadt auf der anderen Seite der Bucht von San Francisco, demonstrieren heute nicht gegen das Establishment. Sie demonstrieren höchstens ihr eigenes Können. Country Joe McDonald, einst umjubelter Star beim legendären Woodstock Festival, sieht in den Breakdancern trotzdem die Nachfolger der Hippies von damals.
2: Ich liebe Hip-Hop. Ist genau wie in den 60ern. Jeder kann mitmachen und sein eigenes Ding durchziehen. Großartig, die Kids, oder?
0: Woodstock-Veteran Country Joe kennt auf Berkeleys Telegraph Avenue noch eine Menge Leute, die mit ihm in den wilden 60s Protestsongs gesungen, die ersten Joints geraucht und gegen den Vietnamkrieg demonstriert haben.
2: Da drüben ist das Café Mediterranee. Da haben wir oft einen Kaffee getrunken, wenn wir uns einen leisten konnten. Und auf der Straße hier war einmal alles voller Stacheldraht bei der großen Demo im People's Park. Überhaupt gab es hier jede Menge Kundgebungen und Tränengas. Auf dem Dach da drüben haben sie mal einen Demonstranten erschossen. Und das hier ist Moes Buchhandlung, die war schon immer da.
3: Wissen Ihre Kinder eigentlich, dass Sie ein Held der Woodstock-Generation sind?
2: Klar bin ich ein Held der Woodstock-Generation, aber das interessiert heute doch einen Scheißdreck.
0: Alicia Bevernitz kennt zwar keine Woodstock-Legenden mehr und auch Country Joe McDonald ist ihr kein Begriff. Und doch lebt sie den Traum der Hippies weiter auf ihre Art. Alicia kam aus Detroit nach San Francisco und jobbt seither als Fahrradkurier. Ein cooles Leben zwischen Alcatraz und Golden Gate Bridge. Alicia ist eine von tausenden junger Idealisten, die noch immer nach San Francisco kommen. Nicht mehr mit Blumen im Haar, aber noch immer mit Flausen im Kopf und dem Traum vom freien Leben in der tolerantesten Stadt der Welt.
4: Ich kam 1969 nach San Francisco, um mein Studium zu beenden.
3: Zum Höhepunkt der Flower Power Bewegung.
4: Stimmt. In Haight-Ashbury war damals die Hölle los. Und wir entdeckten Marihuana und freie Liebe und den bedingungslosen Respekt für jede Lebensform dieser Welt. Und dann begannen all die Probleme der Flower Power Zeit.
5: Along with that came all the problems of flower power.
6: Oh, it was horrible.
7: Oh, es war furchtbar. Aber das vergessen die Leute in ihrer 60er-Jahre-Nostalgie immer. Ist schon wirklich amüsant. Gerade die jungen Leute blenden einfach alle schlechten Seiten aus, weil sie keine Ahnung haben, wie es damals wirklich war. Die hatten nie diese Horror-Trips.
6: Horror and funk. I mean, they didn't see the really nightmarish acid trips that they didn't see the people that went out there and never came back.
7: Die haben nicht all die Leute gesehen, die sich weggedröhnt haben und nie mehr zurückgekehrt sind. Denen ist nie im Restaurant ein roher Lammschädel serviert worden mit Augen und allem in einer Pfütze von Blut, nur weil ich lange Haare hatte. So ging man damals mit Hippies um. Das gehörte auch zu den 60ern. und der verdammte Dreck überall. Und dieser scheußliche Gestank von Katzenurin, egal wo auch immer ich hinkam.
6: They didn't smell that ubiquitous smell of cat urine that was everywhere I went.
0: Von San Francisco aus nahm 1967 der wohl nachhaltigste Jugendtrend aller Zeiten seinen Lauf. In einem Nebel von Drogen, Protest und Ideen von einer sanfteren Welt begann die Ära der Hippies und Blumenkinder. Im Stadtteil Haight-Ashbury, genannt nach der Kreuzung von Haight Street und Ashbury Street, gab es die ersten Kommune, die ersten Paare ohne Trauschein, freien Sex, LSD, Marihuana, Protest gegen den Vietnamkrieg und viel neue Musik. Der ein oder andere Hippie von einst ist inzwischen zu Wohlstand gekommen und hat sich eins der Millionen Dollar teuren viktorianischen Häuser gekauft, mitten im einstigen Mekka der Blumenkinder.
7: Das ist Haight-Ashbury, mal ohne den Geruch von Katzenpisse.
0: John Perry Barlow war 20 Jahre lang der Texter der weltberühmten Hippie-Band Grateful Dead. Heute kehrt er noch einmal zum ehemaligen Haus der Bandkommune zurück, das zu den Pilgerstätten San Franciscos gehört. Barlow ist heute einer der angesehensten Internetfachleute der Welt.
6: This is the place.
7: Mein Gott, hat sich das hier verändert.
6: Good God.
3: Was filmen Sie denn hier?
7: Ich bin John Barlow. Ich habe damals Songs für die Grateful Dead geschrieben, also die Jungs, die hier gelebt haben. Und ich habe auch hier gelebt.
3: Ach wirklich? Ich glaube, fast jeder hat in diesem Haus gelebt, ob das immer stimmt.
7: Ich habe hier wirklich gewohnt, oder besser, mich von hier aus weggedröhnt, was man halt damals so machte.
3: Tatsächlich cool.
7: Aber Sie haben das Haus großartig renoviert. War bestimmt eine Menge Arbeit.
6: It's extraordinary what you've done. It's fantastic. There was a bathroom on the second floor.
7: Im zweiten Stock gab es eine riesige Badewanne, gebaut für einen richtigen Fettkloß. Es gab diese Zeit, wo mächtige Leute in Amerika aussehen mussten wie der König von Tonga. Damals kam niemand an die Macht, der nicht wirklich fett war. Und aus dieser Periode war unsere Badewanne gigantisch. Aber das Haus war eine Bruchbude damals und irgendwann brach die Zimmerdecke im Bad zusammen und seither war die ganze Wanne voll Schutt.
6: And the whole ceiling of that bathroom had completely collapsed into the bathtub. I mean, it was just there was a great pile of rubble in the bathtub.
3: Hattet ihr damals kein Geld, die Decke zu reparieren, oder was?
6: One of these days.
7: Ach, zu der Zeit, coole Wanne, aber ganz schön viel Dreck drin, ja. Ganz schön viel Dreck. Sollte man mal was dran tun, ja. Sollte man mal was dran tun, irgendwann, ja, irgendwann. So wurde damals diskutiert.
6: There was a lot of discussion.
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0: Gib mir ein F. Gebt mir ein F. Steht auf dem Nummernschild des Autos von Woodstock-Legende Country Joe McDonald, das vor Joes kleinem Eigenheim in Berkeley parkt. Drinnen kramt der einstige Lebensgefährte von Janis Joplin in Erinnerungsstücken an seine Flower-Power-Jahre. Joe wurde berühmt, als er in Woodstock eine 500.000 Festivalbesucher dazu brachte, im Chor Fuck zu rufen. Auf gut Deutsch in etwa Scheiße. Sein Woodstock-Song wurde zum wichtigsten Lied gegen den Vietnamkrieg. Im Woodstock-Film verewigt ging Joe in die Geschichte ein und war für einen Augenblick so groß wie Jimi Hendrix.
1: This was a game.
2: Dieses Spiel hier haben wir unserem zweiten Album beigelegt. Es geht darum, ja, ehrlich gesagt weiß ich immer noch nicht, um was es bei dem Spiel eigentlich genau ging. Ich denke, uns ins Fillmore durchzubringen oder ins Avalon, wo wir damals auftraten. Es ist ein bisschen wie Monopoly, nur dass es hier Felder gibt, die einem sagen, rauche einen Joint. Und wenn man alles macht, was die Felder sagen, ist man am Ende völlig stoned und eh nicht mehr in der Lage, das Spiel zu beenden.
3: Our heads were filled with lysergic acid diethylamide.
2: Wir waren damals alle ziemlich voll mit LSD und das verdreht dir völlig das Hirn. Du tickst plötzlich ganz anders. Bei LSD hast du das Gefühl, dass dir das Blut in Teile deines Hirns rauscht, die du normalerweise nie benutzt. Du siehst Dinge, die du vorher noch nie gesehen hast. Ich war fest davon überzeugt, dass ich der Auferstehung Jesu Christi beigewohnt hätte. Und ich glaubte, nein, ich wusste, genau, ich hatte eine Konversation mit Buddha.
3: I know that I had conversations with Buddha.
2: Und ich hatte diese Vision einer besseren Welt, wo alles still ist und nie etwas geschieht. Und dasselbe Lied läuft immer und immer wieder. Das war wirklich cool.
3: Where everything is still and nothing happens. And the same tune is played over and over again. And that was pretty cool.
0: Hits wie Born to be Wild oder Magic Carpet Ride haben John Kay und seiner Frau Jutta zu einem Landsitz verholfen und zu einer Kollektion goldener Schallplatten. Jutta, die Hamburgerin, und John, geboren als Joachim Krauledat in Ostpreußen, lernten sich Mitte der 60er in Kalifornien kennen. Sie heirateten für Juttas Aufenthaltsgenehmigung und ihre Ehe hat Johns wilde Jahre als Frontmann der Band Steppenwolf ebenso überstanden wie Juttas damalige Drogeneskapaden. Heute sind beide Ende 50, praktizieren transzendentale Meditation und leben seit etlichen Jahren auf dem Land, wegen Juttas Bronchien, die den Smog von L.A. nicht mehr verkraftet haben. Doch trotz der Villa mit Privatsee sind John und Jutta im Grunde ihres Herzens noch immer Hippies, die davon träumen, dass einmal andere Dinge die Welt regieren als Shoppingcenter und Weltkonzerne.
4: In Washington waren Jugendliche, 18, 20, 25-Jährige, und marschierten, und they were chanting. And they were chanting something. The world is not for sale. The world is not for sale. Und die glaubten daran. Was für mich wichtig war, es waren Jugendliche, die trotz all diese Sachen, die dauernd täglich auf sie zukommen, du musst dies haben, du musst das kaufen, dass sie trotzdem es in sich finden, für etwas darzustellen, welches größer und wichtiger ist als nur sie selbst. Und was mir am besten gefallen hat an dem Tag, war der Police Chief, ein Schwarzer in Washington, D.C. Und den hatten sie interviewt über diese Jugendlichen. Er sagte, hey, these are kids with a cause. God bless them, this is America.
0: Diese Bäume sind die höchsten der Welt und die ältesten. Und diese junge Frau wollte 2 Jahre lang von ihrem Redwood-Baum Luna nicht mehr herunterkommen. Das Telefonieren, sagt die Umweltprotestlerin Julia Butterfly Hill, hat ihr damals das Leben gerettet, wenn sie in ihrem Baumhaus bald verzweifelte. Entlang der Küste Kaliforniens standen schon zu den Zeiten der Dinosaurier die Redwoods. Aber dann kam der Goldrausch der Holzindustrie und man konnte mit dem roten, feuerfesten Holz eine Menge Geld machen. Zwar ist die Rodung der Redwood-Riesen heute gesetzlich begrenzt, aber in vielen Regionen werden immer noch die dicksten Redwood-Bäume gefällt, um sie zu Geld zu machen. Um den Baum Luna zu schützen, hat sich Julia 2 Jahre lang in 70 Metern Höhe eingerichtet. Weder Stürme noch Hubschrauberattacken haben die heute 28-Jährige vertreiben können, bis die Holzindustrie nachgab.
1: Eigentlich laufe ich am liebsten barfuß, besonders hier in der Natur. Aber ich habe mir damals auf Luna jede Menge Erfrierungen an meinen Händen und Füßen geholt. Seither trage ich dicke Socken und Handschuhe. Und die Ärzte haben mir gesagt, dass ich wirklich aufpassen muss, denn wenn ich mich nochmal verkühle, verliere ich sehr wahrscheinlich ein paar Finger oder Zehen.
0: Früher hat Julia Wirtschaftswissenschaften studiert und ihr Leben, sagt sie, habe sich nur ums Geld gedreht. Seit sie Luna gesehen habe, sei alles anders. Ein typischer Läuterungsprozess in einem Land, in dem Scharen von Touristen nach dem besten Weg suchen, die 2000 Jahre alten Redwoods auf ein Foto zu bannen.
1: Wenn mir damals jemand gesagt hätte, ich müsste 2 Jahre auf einem Baum leben, wäre ich schreiend davongelaufen. Ich hatte vorher keine Ahnung, dass ich so etwas durchstehen kann. Aber was ich in meinen 2 Jahren auf Luna wirklich gelernt habe, ist, wir sind niemals allein, wenn wir für eine gute Sache kämpfen. Es gibt Mächte da draußen, die uns helfen, wenn wir erstmal gewillt sind, alles loszulassen. Ich musste damals auch alles aufgeben. Bequemlichkeit, Komfort, Klamotten, Autos, all die Dinge, von denen wir immer glauben, dass sie wichtig wären.
0: Im Mission District, dem Latino-Viertel von San Francisco, kämpft Kevin Keating nicht für bedrohte Bäume, sondern für bedrohte Mieter, die von Internetmillionären aus ihren Häusern verdrängt werden.
5: These are the invaders. The dot-com zombies.
2: Das sind die Invasoren, diese Dotcom-Zombies, die die Mieten nach oben treiben. Und seht nur, wie hässlich ihre Luxuswohnungen sind im Vergleich zu den alten Häusern, die das Viertel hier geprägt haben.
5: Express the real essence of what this neighborhood is.
0: Kevin ist ein Revoluzzer und meistens pleite. Er gilt als Gründer einer Widerstandsgruppe, die in Flugblättern dazu aufruft, jedem Porsche oder Mercedes die Reifen zu zerstechen, um den Yuppies, die solche Autos besitzen, klarzumachen, dass sie im Mission District nicht willkommen sind, weil sie die Preise hier verderben und damit die Seele der Stadt.
5: I moved to San Francisco about 12.5 years ago because San Francisco
2: Ich kam vor ungefähr 12.5 Jahren nach San Francisco, weil es damals wie eine Insel der Glückseligen war. Nirgendwo sonst in Amerika kann man so weit weg sein von Durchschnittsamerika wie hier. San Francisco hatte schon immer diese Magie. Jede junge Generation von Bohemians und politisch Radikalen kam nach San Francisco. All die schwulen Jungs aus dem mittleren Westen, die hier frei leben konnten. Aber das geht jetzt nicht mehr, weil junge Menschen sich die Stadt nicht mehr leisten können.
5: Really young people who don't have a lot of money or job skills that command a really high rate of pay can't afford to live here anymore.

Oh,

0: This is a place called Beauty Bar.
1: Diese Bar hier war früher eine Spelunke. Jetzt heißt sie Schönheitssalon und ist ein notorischer Anziehungspunkt für Yuppies. Es gibt eine ganze Kette davon.
2: Und die Spelunke war dir Liebe?
1: Naja, zum Trinken wäre ich da nie hingegangen. Jedes Mal, wenn ich vorbeikam, lag hier ein Penner vor der Tür mit einem Messer im Rücken. Aber als es noch eine Spelunke war, lag meine Miete bei $240 im Monat für ein großes Zimmer in einer riesigen viktorianischen Wohnung. Jetzt zahle ich $400 für ein winziges Loch, das ich mir mit einem Kumpel teile. $400 für meine Hälfte. In der Winzbude kann ich von jedem Ort in der Wohnung die Decke berühren, ohne mich groß zu strecken. Die Sträflinge im Gefängnis von Alcatraz hatten größere Zellen als mein $400-Apartment. Und ich habe es noch gut erwischt, die meisten hier zahlen mehr. Deswegen, als der Laden hier noch eine Spelunke war, war Mission District eine bessere Gegend für einfache Arbeiter und arme Schlucker wie mich.

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1: John Kay ist manchmal gerührt, wie sehr heutige Generationen für dieselben Werte kämpfen wie die Hippies der 60er. In einer Welt, die inzwischen so durchkommerzialisiert ist, dass sich eine Zeit lang keine Plattenfirma fand, um Johns neueste Soloplatte in Deutschland zu veröffentlichen.

0: wir waren 5 Jungs, die eben Demos machten und nahmen das Demoband zu ABC Dunhill, wo der Präsident von dieser Firma sagt, verstehe ich nicht, keine Ahnung, aber meine 16-jährige Tochter, die weiß. 3 Tage später hatten wir einen Vertrag. Die Zeiten sind vorbei. Heutzutage geht es nach New York und 14 Leute hören sich das an, etliche Male, und gehen an den Computer rein, um zu sehen, wie viele Millionen spendiert werden müssen, um diese neue Gruppe irgendwie auf den Radar-Screen zu bekommen. Die Zeiten sind vollkommen anders.
1: Nobody had a limousine until 1969. You know,
2: kein Mensch hatte eine Limousine bis, sagen wir, 1969, und kein Mensch hatte Rockstar-Klamotten. Wir besorgten uns irgendwelches Zeugs aus dem Secondhand-Laden. Wir hatten selten mehr als $5 in der Tasche, wir haben schlechtes Marihuana geraucht und LSD genommen, wenn wir welches kriegen konnten. Aber wir hatten eine gute Zeit. Wir haben alle im selben Zimmer geschlafen und alles, was wir hatten, geteilt. Wir hatten ein paar kleinere Erfolge. Aber wenn ihr mich heute danach fragt, da war nichts, was euch beeindruckt hätte.
1: We were a success on a little scale, but when people want to know about that, they're not going to be impressed.
3: Matt Cohen gilt als einer der größten Rockrechtsanwälte Kaliforniens. Doch selbst sein Anwesen in den Hollywood Hills ist nicht wirklich eindrucksvoll. Mal abgesehen von den Lautsprechern, die den ganzen Garten mit Caruso beschallen, wenn Matt danach ist. Auf seinen Pool ist der Rechtsanwalt von Rocklegenden wie Jimi Hendrix und Frank Zappa aber ebenso stolz wie auf die Palmen im Garten. Matt stammt aus der New Yorker Bronx. Mit Klienten wie den Turtles, Barry White oder den Doors ist er reich geworden und trotzdem bodenständig geblieben. Einziger Luxus: unter der Villa hat Matt einen der größten privaten Weinkeller von Los Angeles angelegt. Und selbst als vielbeschäftigter Rechtsanwalt leistet er sich den alten Hippie-Traum vom eigenen Gemüsegarten mitten in Hollywood.
4: Ich wollte eigentlich gar kein Anwalt werden, sondern Botaniker. Aber ich kam aus einer armen Familie, also wurde ich Anwalt, um Geld zu verdienen. Aber sobald ich es mir leisten konnte, habe ich diesen Garten angelegt. Das ist meine Art zu leben und ich werde das niemals ändern. Orte wie diesen gibt es nicht mehr in Hollywood. Heute baut hier jeder ein modernes Haus auf einem winzigen Grundstück. Ich aber habe 2 Hektar Land und kann damit machen, was ich will. Alle Tiere, die ihr hier seht, sind übrigens zum Essen. Das sind keine Haustiere, die haben keinen Namen und ich sehe ihnen nie in die Augen. Sie sind zum Essen da. Nur meine Hunde und Katzen esse ich nicht.
5: Okay, they're for eating. I don't eat my dogs and cats. Okay?
3: Die UFO-Gläubigen halten den Nationalpark von Joshua Tree bei Palm Springs für einen Landeplatz der Außerirdischen. Rocksänger Eric Burdon und seine Freundin Mariana machen heute eine Spritztour in den Park, vor dessen Toren Eric lebt. In den wilden 60ern feierte er Welthits wie House of the Rising Sun oder When I Was Young. Seiner griechischen Freundin hat Eric erzählt, wie er hier einen seiner schlechtesten LSD-Trips erlebt hat. Barfuß sei er damals auf einen hohen Felsen geklettert, habe sich für Charlton Heston in der Rolle des Moses gehalten und sei schließlich jämmerlich von 2 Polizisten vom Berg getragen worden. Heute ist Eric Burdon 60 Jahre alt. Und zwischen seinen vielen Konzerten setzt er sich in einem Komitee für den Schutz der Randzonen von Joshua Tree ein.
6: I have a connection.
7: Ich fühle mich diesem Ort tief verbunden. Ich finde immer noch, dass es einer der schönsten Plätze der Welt ist. Drüben im Coachella Valley lebe ich seit den 60er Jahren. Das sah da aus wie eine Wildwestkulisse mit Dünen und so weiter. Und dann habe ich gesehen, wie die Bagger gekommen sind und einen Blitzkrieg gegen die Landschaft geführt haben.
6: And now it's been blitzkrieged by caterpillars and it's all golf courses.
7: Da ging es um einen Siegeszug der Golfplätze. Am Ende waren überall Golfplätze. Aber wenigstens war ich dabei. Ich meine, ich habe die Veränderungen miterlebt und bin daran gewachsen. Wenn ich in England geblieben wäre, was wäre da schon gewachsen? Nichts. England bleibt immer England.
6: Always be an England.
7: Auf immer Buckingham Palace, auf immer eine Queen. Und dann haben die Royals ihr Leben auch noch zu einer Seifenoper gemacht. Widerwärtig. Den Amerikanern kann man dagegen alles nachsehen. Die waren von Anfang an nichts als eine Seifenoper.
6: Whereas Americans can be forgiven because it's a soap opera to start with.

0: Woodstock-Legende Country Joe McDonald singt seine Protestsongs heute in einem Gotteshaus in San Francisco. Und nicht mal die pietätvolle Umgebung bringt ihn davon ab, sein Publikum mal wieder Fuck rufen zu lassen. Auf gut Deutsch noch immer Scheiße. Joe singt heute meist in kleinem Rahmen. Aber für die Woodstock-Generation wird er auf immer ein Held bleiben, der für einen Augenblick Geschichte gemacht hat.
1: I don't think people are ever satisfied. You know, in my head I'm thinking, fuck, it's not enough.
2: Niemand ist ja je zufrieden. Und klar, manchmal denke ich auch, verdammt, wo ist eigentlich mein Haufen Geld? Ich will auch ein paar verdammte goldene Schallplatten und die verdammten Limousinen, die zu jedem Rockstar gehören. Aber dann denke ich an die Zeit zurück, als ich Rockstar war. So ein bisschen jedenfalls. Und die kurze Zeit hat mir vollauf gereicht. Ständig musste ich zu irgendwelchen PR-Terminen, wurde dauernd fotografiert, hatte keine Privatsphäre mehr und wurde von Managern und Agenten herumgeschoben. Die wollten, dass ich Klamotten trage, die ich gar nicht anziehen wollte, und Songs singe, die ich nicht singen wollte. Also habe ich denen irgendwann gesagt, verdammt, ich bin Country Joe. Und wenn er mich nicht das spielen lässt, was ich spielen will, dann spiele ich lieber umsonst im Park, als diese Scheiße hier. Leckt mich doch.
1: I'm gonna go play in the park. Fuck it.
3: I have something I call Barlow's Law of Economic
4: Ich habe etwas entdeckt, das ich Barlows Gesetz des ökonomischen Mangels nenne. Und es besagt, dass je mehr man von etwas hat, desto weniger kommt es einem vor. Das gilt für alles möglich, aber besonders für Geld. Je mehr man davon hat, desto weniger kommt es einem vor und plötzlich verbringt man sein Leben damit, seinen eigenen Schwanz zu jagen. Weil man immer mehr will und mehr und mehr und mehr, ohne dass das noch irgendeinen Sinn machen würde. Und das, was man schon gerafft hat, befreit einen nicht, sondern belastet. Oder wie ein weiser Mann es einmal formuliert hat, warum solltest du alles haben wollen? Wo würdest du es aufbewahren? Ist doch so, oder?
3: Why would you want everything? Where would you keep it? You know?
0: Im Yosemite-Nationalpark muss man sich schon einiges einfallen lassen, um gegen die Schönheit der Landschaft noch aufzufallen. El Capitan und Half Dome gehören zu den berühmtesten Steilwänden der Welt. Yosemite ist der kalifornische Traum aller Freeclimber, Bergwanderer und Naturfanatiker.

0: Im Land der Schwarzbären und der Wasserfälle lebt seit 10 Jahren auch die gebürtige Japanerin Mary Brown mit ihrem deutschstämmigen Mann Werner. Die beiden arbeiten für die Bergrettung von Yosemite. Ihr Job ist es, Touristen aus den Felswänden zu bergen. Mary Brown findet, dass Klettern wie Ballett ist. Und Balletttänzerin wäre sie gerne geworden, wenn ihre Mutter das Geld dafür hätte aufbringen können. Marys Mann Werner ist von Geburt an beinahe taub. Ab und zu hilft er bei Hollywood-Produktionen und schafft Berge von Filmausrüstung auf die Berge. Aber die Aufträge kommen selten und Werner ist dankbar für jeden Job, den man ihm anbietet. Mary Brown kam in den 60ern mit ihrer Mutter und 4 kleinen Geschwistern, aber ohne Vater, aus Japan in San Francisco an. Marys Mutter sprach kein Wort Englisch und schlug sich mit Putzen durch. Heute ist Marys Mutter Kunsthändlerin und lebt in der eigenen Villa in Los Angeles. Mary und Werner wohnen dagegen auf dem Bergsteiger-Campingplatz Camp 4, direkt unter der Wand von El Capitan, in einem 12 Quadratmeter großen Zelt.
1: Willkommen in meiner bescheidenen Hütte.
2: Sieht fast aus wie in Tokio.
1: Stimmt, ist sehr klein und sehr asiatisch.
3: And yes, it's very Asian, just like home. It's very nice.
2: And this is where you. Und in diesem kleinen Zelt leben Sie das ganze Jahr über, auch wenn es draußen schneit?
1: Yes, I've lived here for more than. Ich lebe jetzt seit 10 Jahren hier und mein Mann Werner seit 30 Jahren.
4: Man, you're a climber. You're out there with nothing.
5: Als Kletterer musst du mit nichts auskommen können. Du bist da draußen allein und lernst zu improvisieren. Deswegen kann ich inzwischen von praktisch nichts leben. In den 70ern bin ich 10 Jahre lang mit weniger als 4.000 Mark im Jahr ausgekommen. Das geht schon. Kein Problem. Und ich kenne eine Menge Leute hier, die auch nichts haben. Kletterer. Im Gegensatz zu mir haben die sich bewusst dafür entschieden, von nichts zu leben, nur um zu klettern. Aber das geht. Man braucht nicht so viel, wie man immer denkt.
0: AIDS-Arzt Dr. William Kepler trifft seine Patienten täglich auf der Straße. Castro, das legendäre Schwulenviertel San Franciscos, ist fast wie ein Dorf. Kepler kam in den 60ern hierher, um sein Medizinstudium zu beenden und die freie Liebe zu erforschen. Er hat die wildesten Zeiten im Castro miterlebt, die Orgien in Badehäusern und Diskotheken und die ganz normale Nächte mit 10, 15 verschiedenen Liebhabern. Dann kam AIDS und in den Bars im Viertel hingen sehr bald Fotos von Verstorbenen. In der einzigen ambulanten Klinik im Castro hat Kepler Tausende von AIDS-Kranken betreut. 50.000 Tote, sagt Kepler, habe die vermeintliche Schwulenseuche allein im Castro gefordert. Forschungsgelder seien erst großzügig bewilligt worden, als auch Heterosexuelle an AIDS erkrankten. Auch Keplers eigener Lebensgefährte starb an AIDS. Er selbst hat sich nie infiziert und doch nie ganz erholt vom Tod seines Partners. Das Leben im Castro geht weiter. Von seinen Patienten weiß Kepler, dass sie sich mittlerweile schon wieder weigern, Safer Sex zu praktizieren, trotz aller Warnungen und trotz des breiten Angebots an Kondomen in den Sexshops.
6: Pleasure Plus came back again?
5: Yeah. Oh, Pleasure Plus ist wieder da. Alright, sehr gut, exzellent.
6: Okay, so they bill out. Okay, excellent. Alright, and Extra Pleasure.
5: Und Extra Pleasure sieht auch gut aus.
6: Alright.
2: Good. Und was halten Sie von dem Kondom hier?
5: Nichts. Es hört sich an, als würde man eine Plastiktüte benutzen.
2: Wie knisterndes Zellophan, ja.
5: Und das kann einen manchmal...
2: Stimmung verderben, ja?
5: Genau, die Stimmung verderben.

0: Das legendäre Lotterleben im Castro hat nicht nur Todesopfer gefordert, es hat das Leben im Viertel verändert. Als sein Lebensgefährte an AIDS erkrankte, plante William Kepler den gemeinsamen Freitod. Sein Partner kam ihm zuvor und starb, bevor der Plan in die Tat umgesetzt werden konnte. Doch er selbst sagt, Kepler wollte nie jemandem zur Last fallen. Als Arzt habe er schließlich Mittel und Wege, ein langes Siechtum zu vermeiden.
1: Wenn das Ende naht und ich zu nichts mehr nutze bin, werde ich mich leise davonstehlen im Kreise meiner Lieben. Das ist für mich die einzige realistische Möglichkeit. Ich habe einfach zu viele Leute sterben sehen, um die sich niemand mehr kümmern mochte. Zu viele Beerdigungen ohne Trauergäste, zu viele Mütter und Väter, die mir gesagt haben, er hat es nicht anders verdient. Und dann einfach aufgehängt haben. Klick. Und ich war dann der Einzige, der ihrem Sohn die Hand gehalten hat, als er starb.
0: Rock-Rechtsanwalt Matt Cohen trifft sich einmal im Monat mit anderen Anwälten, Agenten und Managern des Showbiz zur Weinprobe an der Melrose Avenue in L.A. Jeder bringt eine Flasche aus seinem privaten Keller mit. Und am Ende gibt es für den Sieger nicht mehr zu gewinnen als das unbezahlbare Renommee, mal wieder den besten Tropfen des Tages kredenzt zu haben. Fast alle hier haben ihre Karrieren in den 60er Jahren gestartet. Heute genießen sie ihren Erfolg. Etliche Freunde und Klienten aber sind auf der Strecke geblieben.
1: Die haben gemerkt, dass der Erfolg ihre Probleme nicht lösen konnte. Er hat sie sogar verschlimmert. Stellen Sie sich vor, Sie hätten ein Ziel erreicht, von dem Sie dachten, dass es Ihr Leben verändert, und dann wäre trotzdem alles einfach wie vorher. Was bleibt einem dann noch außer Drogen und Verzweiflung? Ich hatte etliche Klienten, erfolgreiche Künstler, für die es plötzlich nichts mehr gab, worauf sie sich hätten freuen können. Einige haben die Enttäuschung überlebt. Die haben die Drogen überlebt. Heute geht es ihnen gut. Ich kann keine Namen nennen. Aber es standen etliche auf der Kippe. Es ist nicht leicht, kreativ zu sein in einer Welt voller Konkurrenzdruck. Man lebt wie im Glashaus. Du brauchst die richtige Mentalität, um das zu überstehen. In der Musikindustrie sagen wir immer, es reicht nicht, Talent zu haben. Talent gibt es jede Menge da draußen. Du brauchst eine ganz spezielle Persönlichkeit, um zu überleben.
2: It takes a certain temperament. In the industry we say that it's not just enough to be talented. There's a lot of talent out there. You need the personality to survive as well.
3: You can't just blame the drugs. The drugs are just the element or the.
4: Es waren nicht nur die Drogen. Die Drogen waren nur der Schlüssel, der das Tor geöffnet hat.
3: If you knew Jim Morrison on a day-to-day basis, which I did for a while.
4: Wenn man Jim Morrison gekannt hat, ihn Tag für Tag erlebt hat, so wie ich, wusste man, der Kerl wird es nicht lange machen. Dasselbe gilt für Jimi Hendrix. Egal wie er tatsächlich gestorben ist am Ende, man wusste einfach, dass der Typ nicht für diese Welt gemacht ist. Manche Leute haben einfach so eine Aura.
3: Some people just have that aura around them.
5: Viele, und wir waren auch dabei, nahmen es, um doch irgendwie etwas vom Inneren zu entdecken. Und also spiritual discoveries. Und so nahmen wir es nicht oftmals nur in der Natur, in einem ruhigen Platz. Und es war nicht so, als ob wir täglich, also von morgens bis abends dauernd irgendwie unter Drogeneinfluss standen. Es war wahrscheinlich ähnlich wie Leute, die jeden Abend ihr Glas Wein oder so haben. Ne? Mhm. Natürlich ist es ja immer so, dass meine Drogen sind okay, deine Drogen sind das Problem. Ne? Ich meine, ob es nun also Nikotin oder Alkohol oder was immer es auch sei, das ist kein Problem. Aber deine.
0: Zack Leary, Sohn des Drogenpapstes Timothy Leary, ist in Beverly Hills aufgewachsen. Heute betreibt er in Los Angeles eine kleine Internetfirma und fährt Tag für Tag über den Sunset Boulevard, an dem er seit Kindheit lebt. In Begleitung seines Vaters habe er hier wie von selbst die interessantesten Leute kennengelernt. Musiker und Models, Filmleute und Literaten. Sein Vater lehrte einst als Psychotherapeut in Harvard.

0: Aber als er in der Behandlung mit LSD zu experimentieren begann, wurde er entlassen. Seither gilt Timothy Leary als Hohepriester der Bewusstseinserweiterung. Noch seinen eigenen Tod hat Zacks Vater live im Internet übertragen lassen. Heute würde Zack alles dafür geben, hätte er einmal Jimi Hendrix live Gitarre spielen gehört, womöglich gemeinsam mit seinem berühmten Vater Timothy.
1: That is my contribution of how to expand consciousness.
2: Das Internet ist meine Art der Bewusstseinserweiterung. Mit meinen eigenen kleinen Mitteln setze ich fort, was in den 60er Jahren begonnen wurde. Ich übersetze die Ideen der Drogenkultur in ein modernes Medium. Es geht doch nur darum, den Horizont der Leute zu erweitern, ihr Denken zu verändern. Und wenn sie anders denken lernen, indem sie mit einem Computer kommunizieren und die Informationsmöglichkeiten des Internets nutzen, dann ist das ein Beitrag. Und nicht nur deswegen gibt es so viele Parallelen zwischen der psychedelischen Drogenkultur der 60er Jahre und der heutigen Internetkultur. Denken Sie nur an meinen Vater oder an Leute wie John Perry Barlow.
1: Psychedelic culture and the computer culture with like my dad, John Perry Barlow.
3: It was a good first strike. I mean,
4: es war ein schöner erster Versuch, aber die wirkliche Revolution geht gerade erst los, und zwar im Internet. Achten Sie mal darauf, was wir im Internet lostreten werden. Das Internet wird die ökonomischen Verhältnisse umkrempeln und damit die Machtverhältnisse. Wir damals in den 60er Jahren hatten keinerlei wirtschaftliche Kraft, null. Wir waren Habenichtse. Die Wirtschaftsmächte konnten uns ignorieren und genau das haben sie auch gemacht. Wir sagten, hey, uns reicht's, wir steigen aus. Und die antworteten, fein, mit euch kann man sowieso nichts anfangen.
3: Could ignore us completely and did. You know, I mean, we said we were going to drop out, they said fine. We didn't really want you anyway.

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1: Willkommen, ich bin Isabella Kohler. Schön, dass Sie dabei sind. 1930, Eröffnung Funkausstellung in Berlin. Albert Einstein mit einer Rede, die in die Geschichte des Rundfunks eingehen sollte.
2: Verehrte An- und Abwesende, wenn ihr den Rundfunk höret, so denkt auch daran, wie die Menschen in den Besitz dieses wunderbaren Werkzeuges der Mitteilung gekommen sind. Der Urquell aller technischen Errungenschaften ist die göttliche Neugier und der Spieltrieb des bastelnden und grübelnden Forschers und nicht minder die konstruktive Fantasie des technischen Erfinders.
1: Neugierig geworden? Auch wir beschäftigen uns heute, fast 100 Jahre nach Einstein, mit der Geschichte des Rundfunks. Und zwar nehmen wir die Jahre 1956 bis 61 in den Blick. Die 1950er Jahre gehen als das Radiojahrzehnt in die Geschichte ein. Der Hörfunk prägte die deutsche Gesellschaft maßgeblich und begleitete auch die Wirtschaftswunderjahre. Der Rundfunk war für die bundesrepublikanische Bevölkerung mit großem Abstand noch vor der Tagespresse die kompetenteste und glaubwürdigste Informationsquelle. Sie hören gleich Elvis singen, genauso wie Bill Haley. Sie hören Franz Josef Strauß reden, genauso wie Konrad Adenauer. Und auch Anne Frank und der Ungarnaufstand finden ihren Platz. Historie im Radio, Musik durchwebt Politik. Und umgekehrt. Lionel van der Meulen ist Autor und Moderator dieser im Jahr 1989 im Deutschlandfunk gesendeten Radiorevue.
3: 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Eine goldene Ära geht zu Ende.
4: Herzlich willkommen, liebe Hörerinnen und liebe Hörer. Wir führen Ihnen heute einmal vor, was ein aufsässiger Jugendlicher Ende der 50er Jahre anstellen muss, um einen braven bundesdeutschen Haushalt in seinen Grundfesten zu erschüttern.

0: Und das ist die Musikwelt der Erwachsenen. Steig in das Traumboot der Liebe. Ein langsamer Walzer, gesungen von Katharina Valente. Lieder dieser Art werden natürlich oft im Rundfunk gespielt. Ganz im Gegensatz zu den Songs des Rock'n'Roll.
1: Steig in das Traumboot der Liebe.
0: Das Ende des Radiozeitalters kommt nicht abrupt, es naht Schritt um Schritt. Und das liegt nicht nur an dem immer populärer werdenden Medium Fernsehen. Die Macher und Verantwortlichen im Rundfunk sind selbstgefällig geworden. Sie machen sich zu Hütern des vermeintlich guten Geschmacks. Die aufkommende Rockkultur wird von ihnen als wild und widerlich abqualifiziert. So eine Musik wird nicht gesendet.

0: Die jugendlichen Rock-Liebhaber kommen dennoch auf ihre Kosten. Zu ihrem Glück gibt es ja noch die Sender der auf bundesdeutschem Boden stationierten Truppen der Westmächte, den AFN zum Beispiel.
1: Tonight the American Music Hall presents... Music with a silver lining, jazz, the classics, country and western, and top tunes of the 60s.

0: Es ist nicht nur die Rockmusik, die die Jugendlichen am amerikanischen Militärsender so begeistert. Auch die Machart der Sendungen fasziniert sie. Im Gegensatz zu den deutschen Produktionen ist sie viel dynamischer und origineller.
1: Out of there, good stick buddy friends, Army PFC Jam Wood, along with engineer Larry Lehman from AFN Berlin, with your stick buddy Jamboree from now until 17 hours. And to start it off...
2: Good morning. This is merely music.
0: Da gibt es zum Beispiel den Talk Over. Da spricht der Moderator über Vorspiele oder andere Passagen eines Liedes seine Ansagen.
3: Wolfman Jack.
4: Hello there. This is Andy Mansfield with another chapter of America's Popular Music. Today we'll bring you a musical portrait, some highlights from a year to remember, a record you didn't expect to hear, and of course some of the best of America's Popular Music.
5: Hi, Roger Carroll here, and I play records.
0: Tauchen immer wieder Jingles im Programm auf, gut gemachte Werbespots für den Sender, die im Verlauf des Programms gesendet werden.
6: Die

0: Die deutschen Elvis Presley-Fans fühlen sich im siebenten Himmel, als ihr Idol zur Armee eingezogen wird und ausgerechnet in Deutschland im hessischen Friedberg stationiert werden soll. Bereits bei seiner Ankunft im Bremerhaven sind die treuen Anhänger zur Stelle.
1: Das kann nicht jeder. Die Sigutoyani kann jeder singen, aber wir
2: Aber es gibt doch unter den jungen Leuten viele, viele gute Sänger. Und wieso kommen die bei euch nicht in dem Maße an? Die Art,
1: weil er so toll aussieht und wie er singt.
3: Da ist irgendwie was Besonderes dran. Irgendwie so.
4: Der steht
2: wie alt bist du?
4: Ich bin 11.
2: Du bist 11. Und du?
4: 11.
2: Und du?
5: 13.
3: Der Rhythmus und alles.
1: Der steht nicht so steil vor dem Mikrofon.
3: Der reißt einen da direkt mit.
2: Wenn er zum Beispiel Deutsch singen würde.
3: Das ist es ja gerade. Also der Text, der ist meist sehr, sehr schnulzig. Und nun, da versteht man ihn gar nicht. Und da ist
1: schnulzig.
3: Ich meine, im Deutschen, da versteht man ihn gar nicht. Und der beeinträchtigt gar nicht, das Lied.
1: Und der steht auch nicht immer so steif vor dem Mikrofon und so. Der hat eine Gitarre und so.
2: Viele andere sagen aber, er bewegt sich zu viel vom Mikrofon.
5: Das ist ja gerade das Gute daran, finde ich. Deswegen kommt der Gesang auch ganz anders raus. Wenn er sich so bewegt, dann kommt ja die Stimme auch irgendwie ganz anders. So einmal nach vorne.
0: Die jugendliche Begeisterung für den Rock'n'Roll verunsichert die Erwachsenen. Die obszöne Akrobatik beim Rocktanzen schockiert sie. Zur Beruhigung mancher kann der Soziologe Helmut Schelsky im Prinzip nichts Rebellisches an der Jugend entdecken.
6: Was ist von einer solchen Generation an sozialen Handlungen zu erwarten? Hier scheint mir das Auszuschließende, nicht zu erwartende, leichter bestimmbar zu sein als das Geschehende, das ja nicht nur von den Verhaltensdispositionen, sondern von den Ereignissen abhängt. Aber was sich auch ereignen mag, diese Generation wird nie revolutionär, in flammender kollektiver Leidenschaft auf die Dinge reagieren. Sie trägt kein Bedürfnis in sich, elitäre Gemeinschaften zu stiften oder Ordnungsprinzipien zu verwirklichen. Sie wird alles Kollektive ablehnen, ohne daraus ein Gegenprogramm zu machen. Den Älteren und vielleicht auch den Nachwachsenden wird sie deshalb als eine verschlossene, schweigsame Generation erscheinen.
0: Der River Kwai Marsch, Titelsong aus dem Film Die Brücke am Kwai. Lied und Film werden ab 1957 zu einem internationalen Kassenschlager. Das monumentale Leinwand-Epos ärgert Pazifisten und Militaristen gleichermaßen. Denn es ist beides in einem. Eine bewegende Anklage gegen die Sinnlosigkeit des Krieges und eine imposante Verherrlichung des heldenhaften Soldaten. In der Bundesrepublik ist Ende der 50er Jahre die Erinnerung an die Schrecken des Zweiten Weltkriegs noch immer sehr lebendig und damit verbunden eine starke Aversion gegen jede Form des Militarismus. Andererseits scheint sich eine Mehrheit damit abgefunden zu haben, dass der weitere Aufbau der Bundeswehr aufgrund der internationalen politischen Lage unvermeidbar ist. Und so gibt sich sogar ein rheinischer Zivilist wie Konrad Adenauer zuweilen als ein preußischer Soldatenkanzler.
7: Moin, Soldaten!

0: Soldaten der neuen Streitkräfte, das deutsche Volk sieht in Ihnen die lebendige Verkörperung seines Willens, seinen Teil beizutragen zur Verteidigung der Gemeinschaft freier Völker.
1: Franz Josef Strauß, der kurz nach dem Zweiten Weltkrieg in aller Öffentlichkeit geschworen hatte, es möge ihm die Hand verdorren, wenn er jemals wieder zur Waffe greifen sollte, dementiert 1958 als Verteidigungsminister, dass er den Grundwehrdienst verlängern will.
2: Ich habe, und ich darf das vielleicht noch einmal aufklären, nicht und niemals von einem Plan einer Verlängerung der Wehrdienstzeit gesprochen, der in der Schublade liege und jetzt aufgelegt wird.
1: Noch in der gleichen Legislaturperiode folgt das Dementi des Dementis. Der Wehrdienst wird doch verlängert.
3: Ich weiß, es ist keine leichte Entscheidung. Ich weiß, es ist auch keine populäre Entscheidung. Ich weiß, es ist eine Last. Aber es ist eine Last, die wir leider auferlegen müssen, wenn wir unsere politischen Verpflichtungen und damit auch Recht und Freiheit unseres Volkes einhalten wollen.
1: Ende der 50er Jahre ist die westdeutsche Gesellschaft von einem weit verbreiteten Phänomen gekennzeichnet: die geistige Republikflucht. Viele tun so, als hätte es die letzten 50 Jahre nicht gegeben und lassen sich mit Kinoträumen aus der guten alten Kaiserzeit verwöhnen. Die millionenfach geliebten Sissi-Filme werden wie Drogen genossen, die den grauen republikanischen Aufbaualltag vergessen machen.
4: Wir trafen Ernst Marischka, den Filmregisseur, der die großen Erfolgsfilme Sissi gedreht hat.
5: Hat der größte ausländische Erfolg, nicht? Also er hat auch Rekord gemacht in Spanien, Frankreich, Belgien, Luxemburg. Da war er der beste Film seit Bestehen. Und in zweiter Linie sind erst die großen Filme von Winde verweht gekommen. Auch in Südamerika ist ganz komisch gewesen, hat Sissi an erster Stelle gestanden und die Brücke von Quai als zweiter.
4: Ja, woran könnte das wohl liegen nach Ihrer Meinung?
5: Ich meine,
4: die schauspielerische Leistung muss es doch wohl nicht sein, sondern, und die historische Persönlichkeit der Sissi, ja, und sie ist interessant, nicht. Die Elisabeth von Österreich, aber doch nicht überall in der Welt.
5: Ja, eben. Wenn ich das wüsste, würde ich ja jedes Jahr einen Sissi-Film machen.
4: Ja, man aber weiß es nicht. Lieber. Also man steckt überhaupt nicht drin.
5: Man steckt nicht drin, nein. Man weiß nicht, man lebt immer Überraschungen, nicht wahr? Und das ist das Schöne an dem Bild.
1: Es gibt in den Kinos aber auch gut gemachte Unterhaltungsfilme aus den USA, wie Manche mögen's heiß zum Beispiel. Ein Film, der die betörend schöne Marilyn Monroe zum Superstar macht. Und wenn sie ihr I wanna be loved by you singt, naja, verfällt die Männerwelt in Tagträume, die von den kühnsten Fantasien handeln.

0: Zwei deutsche Filme kommen 1959 in die Kinos der Bundesrepublik, die zu den besten des Jahrzehnts zählen. Rosen für den Staatsanwalt von Wolfgang Staudte sowie Die Brücke von Bernhard Wicki. Während Staudtes Film sich mit den verdrängten Erinnerungen der Nachkriegsgesellschaft beschäftigt, konzentriert sich die Handlung von Wickis Film auf eine Gruppe jugendlicher Soldaten, die in den letzten Tagen des Zweiten Weltkriegs eine Brücke verteidigen sollen.
1: Achtung, da, da drüben, die Flieger, Fliegeralarm!
2: Mensch, der ist doch noch kilometerweit weg.
3: Ach, die Dinger werden ja erst gefährlich, wenn sie auf dich zukommen.
4: Guckt euch mal das an. Der Sigi, platt wie eine Briefmarke.
5: Bis wir liegen bleiben bis zum Endsieg.
6: Also, komm, los,
7: ich bin auf der nassen Chaussee.
8: Achtung, der kommt zurück. Hinlegen!
9: Los, steh auf, erhol dich wieder. Sigi! Sigi! Sigi!
0: Das Tagebuch eines anderen Opfers der Nationalsozialisten beschäftigt seit Mitte der 50er Jahre die Republik. Das jüdische Mädchen Anne Frank berichtet darin von Erlebnissen, Ängsten und Träumen in ihrem Versteck in einer Amsterdamer Wohnung. 1944 wurde sie dort von Nazi-Häschern entdeckt und im Konzentrationslager Bergen-Belsen ermordet. Als ihr Tagebuch 1955 als Taschenbuch erscheint, werden innerhalb von 3 Jahren 400.000 Exemplare verkauft. 8 deutsche Bühnen präsentieren eine Theaterfassung der Niederschrift. Im Rundfunk liest Ingrid André aus dem Tagebuch.
10: Samstag, den 20. Juni 1942. Es ist eine eigenartige Empfindung, dass ich nun ein Tagebuch führen werde. Nicht allein, weil ich noch nie geschrieben habe. Ich nehme an, dass später weder ich noch jemand anders Interesse haben wird an den Herzensergüssen eines 13-jährigen Schulmädels. Aber darauf kommt es eigentlich auch gar nicht an. Ich habe Lust zum Schreiben und will vor allem mein Herz gründlich erleichtern. Ich habe nicht die Absicht, dieses gebundene Heft mit dem hochklingenden Namen Tagebuch jemals jemandem zu zeigen. Oder es müsste dann schon der Freund oder die Freundin sein. Andere interessiert es wahrscheinlich auch nicht. Und nun bin ich bei dem Punkt angelangt, um den die ganze Tagebuchidee sich dreht. Ich habe keine Freundin.
0: Der NDR produziert ein Hörspiel mit dem Titel Anne Frank, Spur eines Kindes. Es erhält 1958 den Preis der Menschenrechte im Prix Italia.
11: Anne hat in ihrem Tagebuch geschrieben:
12: Unser Versteck ist im Geschäftshaus von Vater. Vater hatte nie sehr viel Personal. Herrn Kraler, Herrn Kuppers, Miep und Elli Vossen. Die 23-Jährige ist eine Typistin. Sie wissen, dass wir kommen.
11: Herr Kraler, der mit Herrn Kuppers zusammen nach dem Ausscheiden Otto Franks die Geschäftsführung der Travis übernahm, lebt heute in Kanada. Er hat mir geschrieben. Aber Miep und Elli und Herrn Kuppers habe ich gesprochen.

0: Ende der 50er Jahre ist der Rundfunk unbestritten das wichtigste und am meisten genutzte Medium, wenn es um Kultur, Sport und Unterhaltung geht. Auch wenn es sich um die tägliche politische Information handelt, sind die Nachrichten und Hintergrundberichte im Radio besser, umfassender und aktueller als beispielsweise die seit dem 1. Oktober 1956 ausgestrahlte Tagesschau des Fernsehens. Das gilt insbesondere im Herbst 1956, als ganz Europa am Radio den Aufstand der Ungarn gegen das kommunistische Regime verfolgt. Bald kennt jedermann die Stimme des aufständischen Ministerpräsidenten Imre Nagy.
1: Wir dulden überhaupt keine Einmischung in die ungarischen internen Angelegenheiten. Dieser Nagy Imre, ich selbst, der Vorkämpfer der Unabhängigkeit und der Freiheit war, konnte diese Truppen nicht hierher rufen. Im Gegenteil, es war ich, der sie aus dem Lande ausgewiesen hat. Liebe Freunde, die Menge ruft, Ruski nach Hause, Ruski nach Hause.
0: Die Freude über den vorläufig gelungenen Widerstand gegen die sowjetischen Besatzer währt nicht lange.
2: Achtung, Achtung, hier spricht das Freie Radio Kossuth Budapest. Hier spricht Imre Nagy, Ministerpräsident des Ungarischen Volksrepublik. Heute Morgen haben die sowjetischen Truppen den ungarischen Hauptstadt angegriffen. Mit den offensichtlichen Zwecken, die gesetzliche Regierung Ungarn zu stößen. Unsere Truppen stehen im Kampfe. Die Regierung steht an seinem Post. Das gebe ich dem Volke des...
0: Der österreichische Rundfunk ist den Geschehnissen im Nachbarland Ungarn besonders
3: nah. Unsere Reporter Dr. Dolf Lindner, Teddy Podgorski und Karl Zukunft waren gestern noch in der ungarischen Hauptstadt. Wir bringen jetzt eine Reihe von Details, die Einblick geben in die Atmosphäre dieser schwer geprüften Stadt.
4: Wir befinden uns jetzt hier in einem Zimmer der chirurgischen Klinik und haben hier eine Patientin, die in ihrem Krankenbett mit hochgelagertem Fuß liegt. Wo sind Sie eigentlich verwundet worden und was haben Sie
5: verändert? Ich bin gegangen im Brot und dort hat man mich, die AWO, auf mich geschossen.
4: Sie hat also direkt auf Sie geschossen?
5: Ja. Ich habe es auch gesehen, wie sie mich in Zähl genommen haben.
6: Aha. Hier spricht der Verband ungarischer Schriftsteller. Helft Ungarn! Helft den ungarischen Schriftstellern, Wissenschaftlern, Arbeitern, Bauern, Intellektuellen! Helft! Helft! Helft!
7: Wir haben mit unserem Wagen den Stadtkern von Budapest verlassen und verweilten abseits von der Straße nach Wien noch einige Augenblicke am Stadtfriedhof, der in den letzten Tagen die vielen Opfer des Kampfes um Budapest aufgenommen hat. Es waren viele Menschen hier und sie alle standen stumm und ergriffen an den Gräbern ihrer Angehörigen. Es begann leicht zu schneien und es war ruhig und friedlich, aber auf den Straßen rollten die Panzer.

0: ロシア特国リギアルサムチャドナタンサリロシア特国リギアル。
1: Das ist über Kurzwelle die letzte Meldung von Radio Rakurzi. Sowjetische Panzer und Flugzeuge greifen an. Wir unterbrechen unsere Sendungen für unbestimmte Zeit. Nicht zuletzt dank seines umfangreichen Netzes von Auslandskorrespondenten versteht der Rundfunk, auch mit weniger dramatischen Ereignissen wie dem Ungarnaufstand, seine Hörer in den Bann zu ziehen. Manchmal kommen bei dieser Auslandsberichterstattung unfreiwillig komische Beiträge zustande. Als zum Beispiel der populäre Sportreporter des Bayerischen Rundfunks, Josef Kirrmeier, in Rom eine Überspielung seines Kommentars nach München veranlassen will und dabei nicht merkt, dass die Verbindung in die Heimat schon längst hergestellt ist.
2: Hallo. Hallo. Hallo. Ja, wer ist denn da? Ja. Jawohl.

0: Manchmal gelingt es den Reportern, den Großen der Zeit ganz nah auf den Fersen zu sein. So geschehen auf einer amerikanischen Ausstellung in Moskau. In einer Musterküche kommen US-Vizepräsident Richard Nixon und der Kreml-Chef Nikita Chruschtschow ins Gespräch und benehmen sich dabei wie zwei Gassenjungs, die darüber streiten, wer denn die schönsten Murmeln vorweisen kann.
1: Would it? Yes.
2: Certainly it will. Certainly. Miss Right, right. In fact, and we'll... And with the same token, everything that I say will be recorded and translated and will be carried all over the Soviet Union. That's a fair bargain.
3: What? Oh, what is it?
4: Hallo, Signorina, Signorina, hallo, hallo, hallo, hallo, hallo. Es ist trostlos, Hallo, Fräulein, bitte geben Sie mir Münzen, bevor ich

0: Der Boxsport ist in jenen Tagen noch immer sehr populär.
1: Führungshand hat Peter Müller zurückgezogen, setzt an zum Angriff, kommt mit einem wilden Schwinger durch, trifft Gustav Scholz, aber der wehrt sich an der Seilwandlehne. 2-3 linke Hände an den Kopf von Peter Müller. Peter Müller bricht zusammen. Peter Müller liegt am Boden. 2-3 Mal krachte die linke von Gustav Scholz an den Kopf des Kölners, der noch benommen ist. Jetzt kommt Gustav Scholz. Noch einmal eine linke an den Kopf von Peter Müller, der schwer angeschlagen ist. Will fighten, geht Peter Müller an den Ball heran. Aber er kann sich noch über diese Szene retten. Da kommt das Handtuch. Da kommt das Handtuch.
2: Ich traue mir bald nichts mehr sagen, weil ich sowieso schon verzweifelt bin. Ich frage mich nur, für was man wochenlang eine Leitung bestellt, wenn alles zwecklos ist. Ich möchte bitte um Himmels Willen 5 Minuten endlich einmal nach München sprechen. Mehr traue ich mir überhaupt nicht mehr zu sagen.
0: Im Herbst 1957 brechen für die Radiomacher der Republik schwere Zeiten an. Zum einen hat die Zahl der angemeldeten Fernsehgeräte die magische Grenze von 1 Million überschritten. Zum anderen findet die Bundestagswahl statt, die der CDU unter Konrad Adenauer die absolute Mehrheit beschert.
3: Aus dem Ergebnis dieser Wahl ziehe ich doch in der Hauptsache 2 Folgerungen. Einmal eine sehr starke innenpolitische Änderung der ganzen Struktur der Wählerschaft. Und ich erblicke darin etwas besonders Gutes, nicht etwa, weil damit der Sozialdemokratie Abbruch geschehen ist, das ist natürlich auch erfreulich für mich, sondern weil damit, wie ich glaube und hoffe, doch wir in Deutschland endlich einmal aufräumen mit der Scheidung der verschiedenen Klassen.
0: Mit der absoluten Mehrheit im Rücken glaubt der Kanzler nun endlich die Möglichkeit zu haben, den von ihm wenig geschätzten Rundfunk und vor allem auch das stark expandierende neue Medium Fernsehen nach seinen politischen Vorstellungen auszurichten. Sehr bald wartet die Adenauer Regierung mit dem Entwurf eines Bundesrundfunkgesetzes auf, das unter anderem sogar die Einführung des Privatfernsehens vorsieht. Dieser Angriff auf das öffentlich-rechtliche System wird nicht ohne weiteres hingenommen. Die Ministerpräsidenten der Länder und die Rundfunkanstalten wehren sich.
4: Wir, die unterzeichneten Mitglieder des Rundfunkrats des Hessischen Rundfunks, fühlen uns durch die Pläne der Bundesregierung, die die gesetzlichen Grundlagen und die Unabhängigkeit des Hessischen Rundfunks berühren, verpflichtet, vor der Öffentlichkeit Folgendes festzustellen. Der Rundfunk dient der Allgemeinheit. Die Zahl derer, die an seinen Sendungen teilnehmen, ist größer als die Zahl der Wahlberechtigten in der Bundesrepublik. Jeder von uns wird unmittelbar oder mittelbar von seinen Ausstrahlungen erreicht. Angesichts dieser Wirkungsmöglichkeiten muss es als erstrebenswertestes Ziel gelten, die Unabhängigkeit der Rundfunkanstalten gegenüber allen ungerechtfertigten Einflüssen der Staatsgewalt oder bestimmter Machtgruppen zu bewahren.
0: Der Konflikt spitzt sich so stark zu, dass das Bundesverfassungsgericht bemüht werden muss. Die Richter weisen den Kanzler in seine Schranken.
5: Im Namen des Volkes, der Bund hat durch die Gründung der Deutschen Fernseh GmbH gegen Artikel 30 in Verbindung mit dem 8. Abschnitt des Grundgesetzes sowie gegen den Grundsatz bundesfreundlichen Verhaltens und gegen Artikel 5 des Grundgesetzes verstoßen.
0: Ende der 50er Jahre scheint es einen gesellschaftlichen Konsens darüber zu geben, dass sich jedermann einer selbst auferlegten Beschränktheit zu befleißigen habe. Ideale des Spießertums werden als Errungenschaften der Demokratie angepriesen. Statt von Freiheit, Gleichheit und Brüderlichkeit ist jetzt mehr von Sauberkeit, Sittsamkeit und Statusbewusstsein die Rede. Es hat ja schließlich ein Wirtschaftswunder gegeben. Man ist wieder wer.
6: Stimmung, es lebe die Nachkriegszeit. Die ist fast so schön wie die Vorkriegszeit. Es ist doch wahrscheinlich was dran an den Demokratien.
7: Wollen Sie nicht eine kleine Prise Kokain?
6: Endlich wird wieder die Zeit normal. Jetzt gehen wir ins nächstbeste Tanzlokal. Die Tänzerin zeigt uns da alles schön rosig und rund.
8: Ihr Kostüm ist ein Bonbon im Mund.
9: Wir, die Bundesregierung und Sie, meine Hörerinnen und Hörer, sind seit beinahe einem Jahrzehnt in schicksalhafter Verknüpfung einen schweren Weg gegangen. Er begann in bitterster Not und er hat uns zu den jetzigen guten oder doch wenigstens erträglichen Verhältnissen geführt. Ich weiß am besten, dass der deutsche Wiederaufstieg ein Gemeinschaftswerk aller arbeitenden Menschen unseres Landes gewesen ist. Gleichgültig, ob sie ihr Tagewerk mit den Händen oder mit geistiger Leistung bewältigten. Der Krieg

0: Die Pauke gehauen.
1: Von dem Begriff des Wohlstandes ist der des Eigentums auf die Dauer nicht zu trennen. Ja, um es deutlicher zu sagen, die CDU hatte sich zum politischen Ziel gesetzt, mit jedem weiteren wirtschaftlichen Fortschritt zu einer immer breiteren Streuung des Eigentums an den Produktionsmitteln zu kommen.
0: Jetzt kommt das Wirtschaftswunder, jetzt kommt das Wirtschaftswunder. Jetzt gibt's im Laden Carbonaden schon und Räucherflunder. Jetzt kommt das Wirtschaftswunder, jetzt kommt das Wirtschaftswunder. Der deutsche Bauch erholt sich auch und isst schon sehr viel runder. Jetzt schmeckt das Reisbein wieder in Aspik. Ist ja kein Wunder nach dem verlorenen Krieg.
2: Ach Gott, früher war es doch schöner.
3: Der neue Typus des Wirtschaftswunderbürgers bereichert alsbald die Programme der Kabarettisten. Die neue Zeit hat zudem neue Vokabeln, die erst einmal gelernt sein wollen.
2: Und heute sagt der meine, der sagt Max zu mir.
4: Max, ich habe eine Frage an dich.
2: Ja, bitteschön.
4: Pass auf, bitte, was ist Konjunktur?
2: Hä?
4: Konjunktur, das deutsche Wunder. Als Wirtschaftswunder, verstehst
2: du? Nein. Gut, ich hab so viel Geschäft, dass ich mich um so einen Krampf nicht kümmern kann.
0: Ist ja kein Wunder nach dem verlorenen Krieg. Ist ja kein Wunder nach dem verlorenen Krieg. Wenn wir auch ein armes Land sind und so ziemlich abgebrannt sind, zeigen wir, dass wir imposant sind, weil wir etwas überspannt sind. Wieder hauen wir auf die Pauke.
3: Von den Leiden des neuen Wohlstands, unter anderem bei Reisen in das südliche Ausland, wissen Helmut Qualtinger und Gerhard Bronner zu berichten.
5: Südliche Nächte,
6: der Ravnicek.
7: Hören Sie mal auf mit dem Süden. In der Bahn ist ja noch gegangen. Da habe ich heute Schnitzel mitgehabt von zu Hause. Und einen Erdapfelsalat. Im Glasl. Aber da herund, diese Schäberasche, wo ich das essen soll.
6: Was?
7: Na, die Hundstrümmeln mit Zwiebeln. Und kein Schnitzelbett und Brett, kein Erdapfelsalat. Für das Geld, was ich da ausgib, halten sie mir am Wert, dass ich für einen Ausländer.
0: Das ist das Wirtschaftswunder, das ist das Wirtschaftswunder. Zwar gibt es Leute, die leben heute noch zwischen Dreck und Plunder, doch für die Nazi-Knaben, die das verschuldet haben, hat unser Staat viel Geld parat und spendet Monatsgaben. Wir sind eine ungelernte Republik. Ist ja kein Wunder, ist ja kein Wunder, ist ja kein Wunder nach dem verlorenen Krieg.
3: Bei einem gemeinsamen Auftritt der beiden populären Kabaretts Die Stachelschweine und die Münchner Lach- und Schießgesellschaft kommt natürlich das inzwischen weltweit anerkannte deutsche Nationalsyndrom Nummer 1 zur Sprache, Berlin.
8: Ja, wo sind wir denn? Ja, wo sind wir denn?
9: In West-Berlin.
8: Ja, sind wir denn schon da?
9: Ja.
10: Mensch, die Vierer, die sind schick.
11: Woher sind denn die geflohen?
12: Aus der Bundesrepublik.

0: Sein für Berlin.
1: Muss sein?
2: Ja, es musste sein.
3: Natürlich, der Brentano war ja auch da.
1: Na, das musste nun wieder nicht sein.
0: Fahren Republikaner nach Berlin.
4: In der selbsternannten Frontstadt Berlin gedeiht in jenen Jahren der plumpe Antikommunismus besonders prächtig. Mit dieser scheinbar nur auf den ideologischen Konflikt konzentrierten Ablehnung geht aber oft auch das aus Nazi-Zeiten bekannte Vorurteil über eine Minderwertigkeit der osteuropäischen Völker einher. Umso größer gerät die Überraschung, als die Sowjetunion 1958 mit Sputnik 1 den ersten Satelliten ins All schickt. Nur mühsam gelingt es den USA, dem Tempo in der sowjetischen Raumfahrtentwicklung zu folgen. In diesem Wettstreit versuchen die Amerikaner mit Gags aufzuwarten, die gelegentlich den Charakter peinlichen Größenwahns aufweisen. Zum Beispiel mit einer auf Tonband gesprochenen Botschaft des US-Präsidenten Eisenhower an die unbekannten Völker der Galaxis an Bord des Satelliten Explorer 2. Im April 1961 gelingt der Sowjetunion ein weiterer Überraschungscoup in der Raumfahrt. Mit Juri Gagarin schickt sie den ersten Menschen in den Kosmos.
5: Говорит Москва.
6: Radio Moscow, April 1961.
5: Юрия Алексеевича Гагарина, спутника... Восток.
6: The first man speaks from Earth orbit. Cosmonaut Yuri Gagarin.
4: Auf der Erde halten sich die Fortschritte der Sowjetunion und ihrer Bündnisstaaten in Grenzen. Die Versorgung mit Konsumgütern und Wohnraum ist nach wie vor katastrophal. Die Unterdrückung politisch Andersdenkender wird mit brutaler Effizienz praktiziert. Für Zigtausende ist Berlin die letzte Möglichkeit, dem sowjetischen Machtbereich zu entfliehen. Selbst im Westen fragen sich Mitte 1961 immer mehr Menschen, wann wohl das Berliner Schlupfloch zugemauert wird. Doch nach wie vor tut der Staatsratsvorsitzende der DDR, Walter Ulbricht, so, als sei ihm diese Vorstellung völlig fremd.
7: Ich verstehe Ihre Frage so, dass es Menschen in Westdeutschland gibt, die wünschen, dass wir die Bauarbeiter der Hauptstadt der DDR mobilisieren, um eine Mauer aufzurichten, ja? Mir ist nicht bekannt, dass solche Absicht besteht, dass sich die Bauarbeiter in der Hauptstadt hauptsächlich mit Wohnungsbau beschäftigen und ihre Arbeitskraft voll eingesetzt wird.
4: Am 13. August ist es dann doch soweit.
8: Seit etwa 1 Uhr heute Nacht rattern die Pressluft.

0: hier die Mannschaften herangebracht haben. Das sind etwa schätzungsweise 50 Uniformierte, die hier das Brandenburger Tor bewachen.
1: Noch können waghalsige Flüchtlinge die Sektorengrenze überwinden.
2: Das ist traurig, dass wir Deutsche auftreten müssen. Ne?
3: Haben Sie Schießbefehl erhalten?
2: Schießbefehl haben wir keinen, außer dass wenn Deserteure sind, praktisch wie wir, uns können sie abschießen.
3: Es sind nur Wobos drüben, ist da auch Kampftruppe oder Kampfgruppe?
2: Kampftruppen, die sind noch gefährlicher wie wir, weil die praktisch drauf rechnen. Dass wenn wir, die stehen hinter uns, jetzt sind sie zwar abgezogen worden, aber damals war es noch nicht, das hat man das Glück noch nicht gehabt, abzuhauen, weil praktisch die Kampftruppen hinter uns standen. Ne? Wenn jemand von uns abgehauen wäre, musst du damit rechnen, dass er eine Kugel in den Kopf kriegt. Ne?
3: Wir sind jetzt so ungefähr noch 15 Meter in der Nähe von der Wand, wo sie rübergesprungen sind. Wir können vorne nicht rum, dann nehmen wir lieber den Weg hier hinten, sodass sie ein bisschen in Sicherheit kommen.
2: Ja.
3: Wurde die Polizei verständigt, dass er da ist?
2: Ich hoffe doch.
3: Gut, hier kommt die West-Berliner Polizei. Ja. Herr Wachmeister.
2: Ja. Na ja. Schönen Dank auch.
1: Mit hilfloser Empörung reagiert der regierende Bürgermeister Willy Brandt.
4: Die vom Ulbricht-Regime auf Aufforderung der Warschauer Paktstaaten verfügten und eingeleiteten Maßnahmen zur Abriegelung der Sowjetzone und des Sowjetsektors von West-Berlin sind ein empörendes Unrecht. Sie bedeuten, dass mitten durch Berlin nicht nur eine Art Staatsgrenze, sondern die Sperrwand eines Konzentrationslagers gezogen wird.
1: Im Rundfunk der DDR versucht man, den Mauerbau mit Tatarenmeldungen über Kindesentführungen zu rechtfertigen.
5: Wenn man gehört hat von den Menschenhändlern und Kindesentführern, gerade das letzte Beispiel doch gestern in der Presse veröffentlicht, aus Lichtenberg war das wohl. Ne?
6: Das Gott sei Dank misslungen ist, dieser Entführungsversuch.
5: Der Klaus Görte, oder wie er wohl hieß, ne? Das misslungen ist. Und man hat ja auch gehört, dass die Kinder aus Cottbus, der Peter Blume und
6: das kleine Mädchen aus dem Bezirk in Neustrelitz.
5: Ja, Silvia Heinz, die 3 Monate alte Kleine. Und ich finde es also doch furchtbar gemein und abscheulich, dass man also versucht, kleine hilflose Kinder zu entführen, um die Eltern also zur Republikflucht zu verleiten.
1: Walter Ulbricht begibt sich direkt an den Ort des Geschehens, um zu prüfen, ob alles genau nach Plan läuft.
7: Alle Befehle wurden pünktlich ausgeführt, ja?
8: Ja, jawohl.
7: Alle waren zur Zeit dort, wo sie hingehörten, ja?
8: In den Betrieben und unsere nationale Volksarmee.
7: In der Volksarmee, ja?
9: Die Kampftruppen.
8: Kampftruppen in den Betrieben waren auch da.
7: Außerdem zur Unterstützung, nicht wahr? Stehen da einige Panzer der Sowjetarmee in Reserve, ja? Damit es beim Gegner keine Missverständnisse gibt.
1: US-Vizepräsident Lyndon B. Johnson kommt nach West-Berlin und eröffnet damit eine neue Ära des politischen Symboltourismus in Deutschland, die Mauerschau in Berlin.
10: Mayor Brandt, friends, I am deeply moved by the warmth of your welcome. This gallant city has become an inspiration to the entire world.
11: Ich bin tief bewegt von der Wärme Ihres Empfanges. Diese mutige Stadt ist ein Vorbild für die ganze freie Welt geworden.
1: Berlin wird in den kommenden Jahren zu einem Fixpunkt des Weltinteresses. Zu einer Metropole, die rund um den Globus als ein Symbol des Ost-West-Konflikts gilt. Vorbei sind die Zeiten der Weimarer Republik, da Berlin als eine der Kulturhauptstädte der Welt gefeiert wurde. Die kulturellen Großereignisse müssen jetzt importiert werden. Das amerikanische Musical My Fair Lady zum Beispiel. Die deutsche Fassung hat 1961 im Berliner Theater des Westens ihre Uraufführung. Mit Paul Hubschmidt und Karin Hübner in den Hauptrollen.
12: Ich hätte getan.

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0: Musicals wie My Fair Lady, Poldi & Bess und die West Side Story markieren einen Höhepunkt. Aber auch das Ende einer Epoche der Unterhaltungsmusik. In den 60er Jahren entstehen neue Töne, neue Formen und neue Inhalte.
1: Eine historische Radiorevue, rundfunkmachend von 1956 bis 61. Sie hörten ein Feature von Lionel von der Meulen, 1989 gesendet im Deutschlandfunk. Ich hoffe, es hat gefallen und Sie konnten mitsingen und tanzen. Ich bin Isabella Kohler.

So, damals ist es 20 Uhr und ein paar Sekunden danach. Weiter geht's mit dem Oldie-Abend heute am Mittwoch, dem 22.07.2026. Hier auf dem Sender SVR Hansa Radio. Ich grüße auch alle angeschlossenen Rundfunkstationen. So, letzten Mittwoch sollte eine Glamrock-Sendung hier passieren um 20 Uhr. Leider ist die aus technischen Gründen ausgefallen. Also, holen wir das heute nach. Das ist Glamrock Beat und Co. Mal zwei, das heißt von allen Interpreten und Gruppen gibt es heute jeweils zwei Songs zu hören und das in der XL-Version bis 23 Uhr. Hallo und herzlich willkommen aus dem Sendezentrum Stralsund in alle Richtungen auf alle sieben Kontinente. Südamerika, Nordamerika, Afrika, Europa, Asien, Australien, Antarktis.

So, das ist ja Glamrock, Beat und Co. Das bedeutet vorwiegend 70er Jahre. Und dieses Intro gehört auch dazu. Schlagzeuger Cozy Powell mit seinem großen Instrumentalhit Tanz mit dem Teufel. Dance with the Devil. 1974 war das. Ich grüße alle Leute und die mich persönlich gegrüßt haben, jetzt sogar mit Namen. Der Felix, Fred ist auch da. Dann die Sabine in Grimmen und den Ulf in Stralsund und alle anderen nicht genannten Hörer und Hörerinnen grüße ich ganz pauschal in alle Richtungen. Wie gesagt, heute geht's ja schon mit Oldies los. Um 17 Uhr die Oldie Musikbox. Dann für den Enrico von 18 bis 20 Uhr ein bisschen Nostalgie aus der ja, Flower Power Zeit und aus den Radioanfangsjahren 56 bis 61. Eine Fortsetzung ist geplant, aber das steht noch nicht fest. Heute erstmal die Glamrock Nachholsendung. Und das bis 23 Uhr voraussichtlich. Glamrock, also 70er Jahre, das ist ja meine, wie man weiß, meine Sturm- und Drangzeit. Da kenne ich mich genau aus, mit der Musik bin ich groß geworden. Und ausschließlich internationale Musik hier.

Und ich beginne mit einem Klassiker der Glitterband. Das war ja zeitweise die Begleitband vom großen Glamrock-König Gary Glitter, den wir heute auch nochmal solistisch hören. Und die Glitterband hatte nach der vorübergehenden Trennung vom Meister des Glamrocks auch einige Alben produziert und auch einige Welthits gefeiert, wie zum Beispiel auch Let's Get Together Again oder Angel Face. Und hier ist die Glitterband mit der Originalversion von 1974. Und ich sag nochmal dazu für alle, die es interessiert, der Herr Glitter hat diesen Titel nicht geschrieben und hat auch diesen Titel niemals in einem Konzert danach selbst gesungen. Also das blieb der Glitterband vorbehalten. Und danach gibt es einen Titel, den eigentlich niemand im Rundfunk bisher gehört hatte. Da gibt es nämlich eine Reprise oder Reprise. Aber erst einmal Angel Face, die Glitterband.

Das Original Angel Face, die Glitterband, das wurde Jahrzehnte nochmal später nochmal neu aufgenommen. Eieiei, grausam. Wir spielen heute nur die Originale. Und auf der LP, wo dieser Titel drauf war, der Glitterband, gab es zum Ende der Schallplatte auch eine Reprise, ein Reprise, die niemand bis dato oder die kein Radio gesendet hat. Und das sagt die Geschichte. Und das ist Angel Face Reprise 1974. Und danach gibt es die andere Seite der Single Let's Get Together Again. In diesem Fall machen wir mal eine Ausnahme, die Glitterband heute dreimal dabei. Und wie gesagt, Angel Face Reprise und danach die andere Seite von Let's Get Together Again, Jukebox Queen.

Die Glitterband Jukebox Queen, dem Fred schmilzt der Käse zwischen den Fingern weg. Er ist auch so heiß auf diese klasse Musik aus Anfang, Mitte der 70er Jahre. Wir sind so ungefähr ein Jahrgang. Also ja, da sind die Lautsprecher sicherlich bis zum Anschlag. Und wenn der Nachbar mitmacht, dann ist ja okay. Ich habe heute auch nochmal jeweils drei Titel vom Electric Light Orchestra dabei. Gab es nämlich von Ma Ma Ma Bell, gab es da auch Part 1 and 2. Und dann habe ich noch einen dritten Titel dabei. Was haben wir noch dabei? Barry Blue heute, wie angekündigt auch Gary Glitter, Sweet, Slate, T-Rex, Kiss, Hello und jetzt eine Band, die 1974 nur eine LP zustande gebracht hatten und dann gab es noch einige Single-Auskopplungen, mehr oder weniger nicht erfolgreich. Chubby Tiger und hier ist ihr erfolgreichstes Liedchen, welches auch bei uns in der DT64 Podium-Diskothek angeboten wurde. Slow Down.

0: Das war eine Zeit lang ein rarer Artikel.
1: Oh, dieser Titel.

Sappy Tiger. Und wir einige wissen, einer meiner Lieblingslieder aus dieser Zeit. Und wir haben viele Interpreten und Gruppen. Da hört man bei anderen Radios immer dieselben Titel, immer das Gleiche. Aber ich habe mir wie immer einige Titel ausgesucht, die nicht so oft gespielt worden sind. Das ist ja auch Sendemotto hier auf SWR1 Radio. Oldies, Hits und Raritäten international. Und in Deutsch heute mal nicht. Das machen wir wieder am Sonntag. So, noch eine Nummer von Shabby Tiger. Das ist die letzte Single, wo Shabby Tiger sich hat versucht, in die Top 10 reinzuspielen. Ist nicht gelungen, ist noch nicht mal in den Top 50 gewesen. Aber hier haben wir 1979, Tell Him It's Tomorrow Over, Shabby Tiger.

Chubby Tiger. Heute, wie gesagt, Glamrock, Beat und Co. Eher Glamrock, weil der Beat ist ja eher für die 60er Jahre gedacht, aber heute vorwiegend 70er Jahre und auch solche Titel, die nicht jeder spielt und auch eventuell nicht jeder kennt. Die jüngeren Leute davon sind da eher betroffen. Jetzt haben wir Mark, nicht Mark Medlock, sondern Mark Bohlen und nicht Dieter Bohlen. Nein, das ist T-Rex oder Tyrannosaurus Rex. Das war den Leuten zu lang, der Plattenfirma auch, also hatten sie denn sich T-Rex genannt. Nein, wir spielen heute nicht Jeepster oder Hot Love, hörst du immer. Nee, wir haben hier, ich habe hier eine andere Single, die ist auch, ich finde sogar noch ein superer, ne? Superer. The Groover 1973. T-Rex.

Like Rover und T-Rex. Rex, fass ihn. Nee, jetzt würde er sich anbieten. Rex Gildo. Nein, ist ja heute nicht dabei. Ich habe ja angekündigt, heute nichts Deutsches. Und einen zweiten Titel von T-Rex haben wir auch noch dabei. I Love to Boogie. 1976 war das.

T-Rex. I love to boogie. Ja, die Titel waren zeitweise ein bisschen kurz, sehr kurz, aber im Stereo-Sound waren die, da haben sie noch ein bisschen drauf geachtet, 60er, 70er Jahre, und dann verfloss es so eher in Quark oder im Magerquark. Und heutzutage, naja gut, ich werde mich nicht an die heutigen Tage also vergehen, wir sind jetzt ja in den 70er Jahren, die Gruppe Hello ist jetzt dabei. Nein, heute mal nicht mit New York Groove, den Titel hören wir zwar nachher auch noch, aber wir hören zwei andere Songs. Slow Motion aus 1976, einer ihrer letzten großen Erfolgssingen, finde ich mal so Slow Motion. Und davor eine Single, die leider kaum beachtet wurde in den Charts, aber richtig doch klasse. Hello, 1975, Keeps Us Off the Streets.

Also ganz normal, Hello und Slow Motion. Und nun kommen wir zum Titel New York Groove. Das war ihr größter Hit und da haben sich auch einige Interpreten und Gruppen auch sich dran versucht, auch in deutscher Sprache, und haben auch schon öfters gespielt. Aber eine amerikanische Hardrock-Band, die mit ihren SS-Runen in ihrem Namen sich irgendwo überall mal unbeliebt gemacht haben, die waren ja deswegen auch in der DDR, also hier, verboten und auch einige Rundfunkstationen in der BRD und auch in anderen Ländern wurden die gemieden wegen ihres Namens da mit diesen SS-Runen. Das haben sie sich aber trademarkmäßig damals schützen lassen und sind jetzt wieder unterwegs, wenn sie mal unterwegs sind, wieder mit ganz normalem KISS, also ganz normale Buchstaben ohne diese Hintergründe. Und ja, wir spielen jetzt die Version von 1978, New York Groove und

Das war auch eine selten gespielte Version des Hello Songs. Wenn man die Band Kiss irgendwo im Radio hört, dann meistens mit I Was Made for Loving You von 1979. Aber okay, ist auch ein schöner Titel, aber der ist mir schon zu übergedudelt worden. Und wir haben ja den schlechten Ruf, auch mal solche Titel zu spielen, die man nicht so oft hört. Aber hier ist ein Titel aus einer LP, Rock'n'Roll All Night, 1975. Nochmal ein bisschen Hardrock aus den 70ern. Das war ein bisschen aus ihrer Sturm- und Drangzeit, wo sie auch erfolgreich waren.

0: Rock and Roll All Night 1975. Nun kommen wir zu einer Gruppe, die existierte nur zwei Jahre, 1977 bis 78, kam aus den Niederlanden, ich sag einfach nur Holland, ne? René. Ich habe das sonst immer anders ausgesprochen, aber ich kann ja kein Russisch. So, und die hatten vorwiegend nachgesungen, und zwar Oldies aus den 50er, 60er Jahren und auch zum Teil aus den 70er Jahren, hatten auch nur eine erfolgreiche LP in den LP-Charts, René, hier mit einem Titel, der im Original von Brenda Lee gesungen wurde, 1959, Sweet Nothings.
1: Aha, honey. 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

0: Sweet Nothings.
1: Eine kleine Korrektur. Gegründet hatten sich René 1977-78 und da hießen sie noch René and the Alligators. Zwei Alben hatten sie 1978, einmal Ready to Rock and Roll und René. Dann gab es ein Album 1980, Reaching for the Sky, und ab 82 ist sie dann als Solokünstlerin aufgetreten. Da gab es dann auch noch ein Album, The Future No One Can See. Einen zweiten Titel von René habe ich natürlich auch noch dabei. Und das Original kennen wir auch aus den 50ern. Chuck Berry, Rock'n... Nee, Quatsch. Hier, Roll Over Beethoven.

0: Es waren René 1978 und das Original Chuck Berry, wie ich sagte, 1956. Jetzt haben sich einige Interpreten und Gruppen auch noch freigeschaltet. Susi Quattro hören wir näher noch, The Bay City Rollers, Harpo, Alvin Stardust, die Rubettes und jetzt The Sweet, die Ende der 60er Jahre schon begonnen hatten, Musik zu machen, die sie auch versucht haben zu veröffentlichen. Aber erst mit dem Komponistenteam Nicky Chinn und Mike Chapman 1971 und der Single Coco oder Funny Funny und ihrem süßen Album im Jahr 72 wurden sie dann auch in den Hitparaden und Charts gesehen. Ich spiele natürlich was anderes als die Titel, die man sonst immer so hört, und hier mal zwei Raritäten, die in die Archive gelangt sind. Das sind die sogenannten Outtakes, die unbearbeiteten Songs. Es werden ja immer zu einer Session mehrere Versuche für einen Titel versucht, nicht? Und das, was am besten gelungen ist und was den Künstlern und auch der Plattenfirma gefiel, ging das denn in die Presse, nicht in die Fresse, sondern auch in die Charts und in den Verkauf und in den Radios. Die Lost Angels 1976 war eine Komposition nicht von Nicky Chinn, Mike Chapman, und hier haben wir den Rouge Mix, auf Deutsch nicht Wix, also Rouge Mix, der raue Mix, also unbehandelt sozusagen. Lost Angels.
1: Eine Rarität.

diesen Schlussgong, den man meistens dann auch, oder den man bei den Beatles hatte, bei A Day in the Life, bei Sgt. Pepper's Lonely Hearts Club Band, war natürlich nicht in den Hitparaden zu hören. Das sind immer solche Outtakes, und wenn mal eine Plattenfirma in Geldsorgen ist, dann holen die, vor allen Dingen Amy Electrola, und dann holen die sich diese Songs raus und bringen ein Album oder ein Doppelalbum. In diesem Falle ist es das Platinum Rare Volume 1. Und da ist auch der nächste Titel drauf gewesen. Auch so ein Outtake, so ein Rouge Mix. Und Live for Today, 1977. The Sweet. Und da ist nur noch einer von Liebig, die sind immer noch unterwegs.

Live for Today 1977. Der Sänger Brian Connolly ist ja früh weg von der Band und seit vielen Jahren noch gestorben. Und die sind als Suite immer noch unterwegs, allerdings nur mit einem der Originalbesetzung. Die Originalversion wird ausgeblendet, aber wir spielen alles. Wir holen alles raus. Ne? Pino, lass ihn raus. Die erste LP 1971 bei RCA Victor hieß dann Funny Ho Sweet Coco Can Be. Jetzt haben wir eine Band, der Sänger Nari Holder mit seiner lieblichen Stimme säuselt und jetzt säuselt. Mann, der hat ja gar keine. Doch, hat er noch. Nari Holder säuselt uns jetzt seinen ersten Hit, der auf einer ersten Slate-Single erschien, 1971. Davor gab es auch noch Musik mit Slate, aber das kam dann erst später raus. Und hier sind Slate und Get Down and Get With It. Komme ich erstmal noch ein Brötchen.

Slade. Yeah, Get Down and Get With It, ihre erste Single, die in den Charts war. Im gleichen Jahr erschien dann auch noch Cause I Love You und davor 4 Singles, aber davon sprach noch kein Mensch. Also 1971 war ihr Eintrittsjahr in den Charts, erstmal in England und dann in Deutschland. Und hier ein Titel aus 1972, Take Me Back Home. Wenn es da ein bisschen komisch geschrieben wird, das war die Zeit, wo Slade es so wollten, dass es so geschrieben wurde oder wird. Hier sind nochmal Slade und Take Me Back Home. Auch ein Titel, den man nicht überall hört.

So, das war denn eine Glamrock-Sendung ohne Mr. Glamrock Gary Glitter, der damals ja wesentlich mehr beliebter und mehr Erfolg hatte als heutzutage. Heute sitzt er ja, aber Strafe muss sein. Sowas macht man nicht, sich an Kindern vergehen und so. Er sitzt in London für 16 Jahre, so ist er verurteilt worden, aber für uns, für mich zählt ja auch die Musik. Und dann war, das war 1973, ein Titel von seiner LP Touch Me, eine der erfolgreichsten Platten mit ihm, mit dem Herrn Glitter. Zwei Jahre später, da war die Trennung zu seiner Band, wo sie sich dann The Glitter Band nannten, Perfecto, dann hatte er andere Musiker, das hört man auch. Hier ist ein Titel von 1975. Auch schön. Und noch nicht mal in Stereo, da hat man die Qualitätseinbußen schon gehört. Hands up, it's a stick up. Gary Glitter.

Hands Up, It's a Stick Up, 1975. Das Arrangement war ähnlich, aber die Qualität ließ da schon nach. Ja, wenn man seine Leibband vergraut, die hatten wirklich zwischeneinander großen Streit, also Mr. Gary Glitter und die Jungs von der Glitter Band. Folgender Interpret wurde von seinem Bruder produziert, also komponiert, getextet, arrangiert und rausgebracht. Und sein Titel Dancing on a Saturday Night gibt's heute nicht, weil heute ist ja Mittwoch. Seine zweite große Hitsingle Do You Wanna Dance 1973. Barry Blue, wir sind in der zweiten Stunde, hat das jemand schon, wie die Zeit vergeht? Bei guter Musik, kein Wunder. Barry Blue.

1973 hatte er 5 Singles, also 3 Solo-Singles. Dazwischen waren noch 2 sogenannte Split-Singles, wo ein Interpret, also Barry Blue, auf der Seite 1 war und auf der anderen Seite jemand anderes. Und es lag daran, wenn Hits fertig waren, die mussten ja so schnell wie möglich raus, und wenn es für eine zweite Seite, also für die Single der zweiten Seite oder umgekehrt, nicht reichte, und dann hat man eigentlich einen anderen Interpreten oder eine andere Künstlergemeinschaft, sag ich mal so, noch mit rausgebracht, dann ging die Single auch in die Charts und in die Radios. So, hier eine Single, die 1974 als erste Solo-Single in diesem Jahr passierte, mit Barry Blue, Miss Hit and Run.

Heute hier auf SWR1 Radio Glamrock, Beatbands gibt es ja nicht heute hier, Glamrock und Co. Und die folgende Band hatte es sogar bei uns im DDR-Fernsehen in die Jugendsendung Rund geschafft, im Kessel Buntes waren sie auch. Und die hatten 1974 ihren größten Hit mit The Bump. Das war ja diese Tanzorgie, wo auch die Penny McLean, Lady Bump und so da Arsch an Arsch. Aber gut, okay, das stellen wir das nicht vor. Hier sind Kenny mit ihrer Single The Bump. Ich war jetzt ein bisschen irritiert. Nicht irrigiert, das mache ich dann nach der Sendung. The Bump und Kenny.

Ich war schon ich war schon bei der nächsten Gruppe aus England, aber dazu kommen wir gleich. Und der Fred hat den Bump mal in einer Tanzschule gelernt. Und wenn ich sie schon genannt hatte, ich habe sie nicht in der Playliste drin, aber die Penny McLean hole ich noch mit rein, hole ich noch mit hoch. So, jetzt habe ich meinen Ventilator angemacht, also eingeschaltet. Hört sich vielleicht besser an. Kenny und Fancy Pants. 1975.

Und wir bleiben im Jahr 1975 und neben Susi Quattro und Smokey haben auch die Rubels die Chance gehabt, im Fernsehen der DDR eine halbstündige Show im Rundstudio, also das war die Jugendsendung im Rund, im Fernsehen der DDR, zu produzieren, also produzieren zu können. Und das wurde dann im Fernsehen gezeigt, ein paar Tage später. Susi Quattro haben wir heute noch dabei. Smokey nicht, das, naja, das können wir ja in der nächsten Sendung machen. Ich habe schon einige Interpreten rausgeschmissen oder in die nächste Playlist verschoben. Ich wusste schon, warum ich die Sendung verlänge von 2 auf 3 Stunden. Die Rubets hatten mit ihrem ersten Album Where It's At 1974 einen Riesenerfolg. Tonight oder Sugar Baby Love, das hört man so oft. Von ihrem zweiten Album, ja, das war auch auf Amiga, auf eine Sampler-LP drauf und auch auf der Amiga-Ausgabe von Where It's At. Die hieß dann bei uns nur The Rubets und da war das Foto drauf, wo sie im Kessel Buntes aufgetreten sind. Und aus diesem zweiten Album 1975 hören wir einer der bekanntesten Songs aus dieser 75er-Ära, I Can Do It. Das Album hieß oder heißt We Can Do It. Und hier ist dieses Liedchen, das man, wo man nicht reinquatschen sollte, weil es fängt geil an und hört auch geil auf. Yeah.

Roberts und I Can Do It. Und der vorvorletzte Titel dieser zweiten sehr erfolgreichen Roberts LP. Danach kam der nur noch Ulala und dann ging's und dann war's mit dem Erfolg der Roberts vorbei. Die treten immer noch auf und zwar nicht mehr in der ganz originalen Besetzung. Es geht ja nicht. At the High School Hop Tonight.

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Und wir haben, also wir DDR, also die Kunstbanausen da, die von der, also die Künstleragentur hat ja viele bekannte Künstler sich in die DDR geholt für viel Westgeld oder Devisen. Oder wenn man mit den Leuten reden konnte, hat man auch denn Wertvolles aus der DDR den Künstlern gegeben. Hier Katja Epstein zum Beispiel hat Meißner Porzellan bekommen, was ja in der DDR produziert wurde und wir Normalbürger ja gar nicht bekommen haben. Dann hatten wir, ich habe es ja angekündigt, hier ist sie, die von der Silver Convention in der Mitte, die mit dem großen Mund, ja, Lady Bump und, na, ich mache es jetzt nicht nach, Lady Bump gleich die Single-Version und davor ebenfalls ein Titel von der, von, ja so, ne, das war auf der ersten, auf der Silver Convention LP auch drauf und auf der Amiga-Single ebenfalls. 1, 2, 3, 4, Fire und danach Lady Bump, Penny McLean.

So, von Deutschland nach Schweden, nein, aber ist heute nicht dabei, aber Harpo. Der wurde ja mal gerne als Movie-Star gefeiert, als Fernsehstar. Oder so, ne? Es wird ja aufgetreten, immer barfuß und mit Stöckchen, zumindest bei dem Titel. Aber den hören wir ja immer in anderen Sendungen. Hier ist er. Und das ist ein Titel wirklich für sich selbst geschrieben. Er ist ja nach wie vor ein Rock'n'Roll-Clown. Und das war 1976. Harpo aus Schweden.

Endlich mal wieder ein Titel, der nicht ausgeblendet wurde. Harpo und Rock'n'Roll Clown. Das war er ja auch, er ist es ja noch, er lebt ja noch, er hatte zwischendurch mal große gesundheitliche Schwierigkeiten, aber er ist ein Nordi, das heißt einer, der sich ein bisschen durchkämpft. Einen zweiten Titel habe ich natürlich auch noch vom Harpo und er hat ja auch einige Titel nachgesungen, sehr gut auf seine Art und Weise, und der folgende Titel ist ursprünglich von den Trucks 1966 und er hat es wirklich gut und klasse nachgesungen, With a Girl Like You 1978. Harpo Nummer 2. Und gleich kommt das ALO, da wartet schon jemand drauf. Aber erst einmal Harpo

0: Manchmal weiß ich erst was, wenn ich schon gesagt habe und es ist schon ein paar Minuten her. Movistar heißt natürlich wirklich übersetzt Filmstern. Ne? Nicht, dass da irgendeinige Leute sagen, Mensch, was er da erzählt hat, hat er gar keine Ahnung. Nun kommen wir zum Electric Light Orchestra. Ja, auch die hatten so ihre Zeit, was man nicht als Glamrock bezeichnen kann. Geht in die Richtung, aber die Sendung heißt ja Glamrock. Ach, das Wort Beat lasse ich heute raus, weil da ist ja kaum was Beatiges dabei. Aber Glamrock und Co. Von ihrer dritten LP von 1973, On the Third Day, haben wir hier den Titel Ma-Ma-Ma-Bell. Da gab es dann natürlich auch so eine sogenannten Outtakes. Die wurden damals so nicht veröffentlicht. Zwei Teile gab es da, oder gibt es davon, Take 1 und Take 2, Teil 1, Teil 2. Der erste dauert 1 Minute 19, wurde sicherlich noch nicht im Radio gespielt, aber da hatte mal wieder eine Plattenfirma, naja, nicht mehr so viel Geld und hat denn solche Outtakes aus den Archiven genommen und das dann veröffentlicht. Und hier hören wir alle beiden Teile. Da nannte man das dann Auntie, in Klammern Ma, Ma, Ma, Bell. Take one und Take two.
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Auntie Mama Mabel, Take Two. Das wurde damals so nicht veröffentlicht auf der LP von 1973 vom Electric Light Orchestra. War eine andere Version zu hören. Und diese Versionen, die wir eben hörten, das war dann 2010 auf einer Raritäten-Doppel-CD dann erschienen. Von dieser Doppel-CD und von einer Original-Single aus 1973, natürlich haben wir noch einen zweiten, anderen Titel vom ELO dabei, Showdown, ebenfalls 1973. Und während dieses Titels verabschiede ich mich dann von den Leuten von Victoria Justice Radio. Dort beginnt um 22 Uhr eine andere moderierte Sendung. Ich hoffe, es hat Spaß gemacht. Am Sonntag hören wir uns dann wieder. Und die Interpreten, die ich heute rausgenommen habe aus der Playlist, sind entweder am Sonntag oder am nächsten Mittwoch zu hören. Hier nochmal das Electric Light Orchestra aus 1973, Showdown.

Das Electric Light Orchestra Show, ja, nicht auf, sondern ab, Showdown 1973. Wir sind in der dritten Stunde heute in der Sendung Glamrock und Co. hier auf SVR Ernst Radio und Müritz Radio, die sind jetzt auch noch dabei. Folgende Interpreten, ich habe noch gute Überraschungen dabei, aber die nenne ich jetzt noch nicht. Nee, Alvin Stardust oder Alvin Stardust, auch vor einiger Zeit verstorben, hatte ja mit My Cuckoo einen Überraschungserfolg, aber sehr, sehr erfolgreich. Den hören wir heute mal nicht, sondern ein Titel, eine Nachfolge-Hit-Sache. 1973, die zweite Single offiziell, was hier jetzt zu sehen ist, ist 1974, muss ich gleich ändern. Alvin Stardust und Jealous Mind.

Ja, auch er gehörte, na? Meine Schwester hat mir jetzt einen Kaffee noch an den Hals geholt. Ich wollte heute Abend sowas nicht mehr trinken, aber geht nicht anders. Und wenn man nicht mehr zu brabbelt, ne, wird der Mund ja trocken. Und dann hilft ein Getränk, egal welches. Ne? Buttermilch wollte ich nicht schon wieder trinken. Alvin Stardust nochmal, come on. Hat er doch wieder Startschwierigkeiten hier, Manu. Alvin Stardust.

Mal ein erfrischend anderer Titel mit Elvin Stardust und Come On. Die Fernsehsendung, die Fernsehshow Ein Kessel Buntes, damals im Fernsehen der DDR, lief immer alle zwei Monate, sechsmal im Jahr. Und die erste Sendung war am 29. Januar 1972 und die letzte am 19. Dezember 1992, dann wurde das Fernsehen der DDR, was sich damals dann wieder umgenannt hatte, in DFF abgewickelt und dann war es das leider mit dieser super Show. Das war die beliebteste Fernsehshow des Fernsehens der DDR. Das war so ein Straßenfeger. Wenn die Sendung lief, waren die Straßen leer. Nee, keine Trabis, keine Wartburgs und keine Westautos, die denn hier mal zu Besuch waren. Da waren sie alle vor den Flimmerkisten. Dahin hatten sie auch mal geschafft, The Bay City Rollers. Und ihr Titel Bye Bye Baby hatten sie da auch gesungen und Yesterday's Hero. Hier mal zwei andere Songs, doch Rock'n'Roll Love Letter hatten sie als Zugabe gehabt. Da kann ich mich noch dran erinnern. 1975, The Bay City Rollers, Rock'n'Roll Love Letter.

Das waren die Bay City Rollers 2, Money Honey 1985. Nun lange angekündigt, nun ist sie da, meine kleine Susi mit der riesen Bassgitarre vorne dran. Auch sie bekam im Rundstudio des Fernsehens der DDR auch eine halbstündige Show, die dann auch ein paar Tage später im Fernsehen der DDR ausgestrahlt wurde. Und hier ein Titel der 1977, den hat sie da auch gesungen in dieser Show und das ist hier Tear Me Apart. Und hier die Originalversion, da gibt es noch eine andere, aber hier ist das Original, natürlich.

sehr erfolgreich ab 1973 davor mit den Quattro Sisters. Das war so eher, naja, Nebensache, aber mit ihrem ersten Album 1973, da wurde es dann mit Photo E Crash und Can the Can. Und hier war es denn 1977 und 78 war sie denn bei uns im Kessel. Buntes auch mit If You Can Give Me Love und The Race Is On. Wir hören jetzt aber einen anderen, einen zweiten Titel. Natürlich darf sie auch zweimal singen hier bei mir. Move It, 1974. Eine sehr gut gemachte Coverversion. Das Original Cliff Richard, aber hier die Susie.

0: Susi Quattro. Oh, hier war noch, da war noch was auf dem Band drauf. Ja, was habe ich denn noch dabei? Hot Chocolate heute als Rauschmeißer. Dann gibt es noch Racy, Plastic Bertrand und Show Waddy Waddy und Matt. Jetzt haben wir eine Band aus dem Staate Dänemark, The Walkers. Die hatten Konkurrenz. Aus England kam auch eine Band, ebenfalls 70er Jahre. Auch The Walkers, also nicht Walker Brothers, die kamen ja aus Australien, also das war ja was anderes. Aber auch sie hatten einen Auftritt im Kessel Buntes im Fernsehen der DDR 1976. Da dann ein Titel von 1975, Forever Together. Kennt kaum noch eine, aber was machen wir hier? Warte mal, das habe ich doch.
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Was kann man auch zum Glamrock dazu zählen? Die Walkers nochmal aus Dänemark und Striptease von 1972. 1973 hatte Matt aus Großbritannien, das waren drei, manchmal vier Leute in grauen Trenchcoats oder wie das heißt, ne? Die sind immer ein bisschen schlampig rumgelaufen. Denn ein Jahr später, 1973, hatten sie mit ihrem Titel Dynamite ihre erste Hit-Single in den englischen und deutschen Charts. Ein Jahr später war es dann der Titel Tiger Feet, den man auch meistens hört, wenn man die Band Matt irgendwo hört. Ein Jahr später von der LP Use Your Imagination von 1975, da haben sie sich dann ein bisschen abgekoppelt vom Erfolgsteam Nicky Chinn, Mike Chapman, und 1975 hieß es dann La La Lucy.

auch sie fanden den Weg in den Kesselbundes und auch in der Fernsehsendung rund, natürlich auch in den Rundfunkstudios der DDR, oder zumindest hat man sie da gehört. Zum Beispiel habe ich den Folgentitel da zum ersten Mal gehört. Ich finde den immer noch so gut. Dieser Titel wurde aber nicht zum Hit. In der DT64-Sendung zum Mitschneiden, Duett, Musik für den Rekorder. Da war dieser Titel auch dabei. Wurde, wie gesagt, nicht zum Hit. Da hatten die Leute des Rundfunks jedem Interpreten, jeder Gruppe zuerst 30 Minuten gegeben. Und als dann 15 Uhr die Nachrichten dabei waren, in der ersten halben Stunde war es dann nur 25 Minuten. Da haben sie den größten Teil von der genannten LP vorgestellt. Use Your Imagination. Und hier ist der Titel, den ich meine. Are You Man Enough?

einen wirklichen Titel zum Mitstampfen. Das war mein Lieblingstitel dieser Gruppe. Apropos Stampfen, die Gruppe Show Wadi Wadi waren ja 8 bunte Leute. Und ihr Titel Hey Rock'n'Roll, da wurde ja auch richtig schön kräftig gestampft mit allen Füßen, die man zur Verfügung hatte, das Publikum ebenfalls. Die sind ja auch mal im alten Friedrichstadtpalast im Fernsehen der DDR im Kesselbundes aufgetreten. Jetzt eine kleine, ja, erdachte Geschichte. Und danach wurde der alte Friedrichstadtpalast als baufällig eingestuft und dann wurde der neue Friedrichstadtpalast. Ja, weil die Leute, die 8 bunten Leute, da die Bühne zerstampft haben, ist natürlich eine kleine erdachte Anekdote. Aber sie sind sie, ja, hier sind sie. Hey, Rock'n'Roll! Show Wadi Wadi 1974.

dass ich 10 Minuten überziehe, habe ich noch nicht gesagt, ne? Also 10 nach 11, halbe Stunde noch, aber hier erst mal Show Body Body.

Das war ein Show, war die Worte. Ich sage ja immer, Französisch kann ich gut, aber mit der Sprache, ich werde das mal probieren, ob ich es noch drauf habe. Also, der folgende Künstler wurde auch als Glamrocker bezeichnet, obwohl 1977 die Glamrock-Phase ja schon vorbei war, aber in Frankreich kam ja auch immer einiges spät. Der Plastic Bertrand, 1977 mit seinem bekannten Song Sans Plan pour moi und danach einen, den man fast nie im Radio gehört hat, Le Petit Tortilla. Och, das klang noch ganz gut. Plastic Bertrand.

Und es klang doch ähnlich. Le Petit Tortillard, das war Plastic Bertrand 1967. Unsere vorletzte Gruppe aus Großbritannien. Die wurden auch betreut anfangs von, oder eine ganze Zeit, wo sie bestanden haben, von Nicky Chinn, Mike Chapman und Ruck Records. Racy, unsere vorletzte Band. Some Girls und Lay Your Love on Me waren ihre großen Hits. Das haben sie auch bei uns im DDR-Fernsehen, im Kessel Buntes und auch in der Sendung Rund präsentiert. Und hier sind aber zwei andere Songs von ihrer einzigen LP, die damals 1979 entstanden ist oder herausgebracht wurde von Ruck Records. Such a Night. Und das sind Racy.

Das waren Racey. Such a night. Und leider hat es da nur für eine Langspielplatte gereicht. Und noch ein Titel, There's a Party Going On. Diese Party ist auch gleich zu Ende. Eine Band folgt noch, aber hier nochmal Racey. Aus dem Jahre 79.

Also waren Raise hier die letzte Band für heute in dieser Glamrock und Sendung auf SVR Hans Radio. Das sind Hot Chocolate. Zwar nicht direkt Glamrock, aber es heißt ja Glamrock, Beat und Co. Your Sexy Thing war ihr größter Hit. Hier habe ich mal die Instrumentalversion, damit ich da ein bisschen raufquatschen kann. Denn ich muss mich ja verabschieden. 7 Minuten oder 8 Minuten werde ich über die 23 Uhr Marke drüber sein. Aber wie ihr wisst, der Pino geht ja gerne mal rüber ins andere Zimmer oder in die Küche. So, Hot Chocolate als Rauschmeißer. Es gibt keinen besseren wie einen etwas ruhigen Man-to-Man. 1976. So. Was gibt's morgen hier auf SVR Hans Radio? Um 16 Uhr Sigis Dance Party live aus Dresden. Dann 18 Uhr Bernds Musikmix mit Bernd natürlich. Ab 20 Uhr die Oldie Musikbox mit dem anderen Bernd, Bernd Schmeier. Und da hören wir morgen eine Wiederholung, weil der Bernd noch bis Ende Juli im Urlaub ist. Bei uns fällt keine Sendung, keine Sendezeit weg. Entweder gibt es Dokumentationen, Musikdokumentation, Musikdokumentation, jetzt ist es richtig, wie heute um 18 Uhr. Wir vertreten, wenn wir können, jeden, der gesundheitlich oder urlaubmäßig oder familienmäßig beruflich mal nicht senden kann. Denn Radio soll ja Spaß machen und keine Pflicht sein. Nur so geht Teamwork oder Teamarbeit. So, mich hört man wieder hier auf SVR Hans Radio, allerdings am Sonntag von 10 bis 12 Uhr erstmal auf 180 Grad FM mit dem Früh- und Spätshoppen. Ab 12 Uhr dann werbetechnisch auch auf SVR Hans Radio. Voraussichtlich bis 13 Uhr. Da werden wir sehen. So, wie gesagt, als Rauschmeißer Man to Man, Hot Chocolate und noch mit dem Originalsänger Errol Brown, der vor vielen Jahren dann nun auch verstorben ist. Und danach war der Erfolg von Hot Chocolate weg. Tja, das war's dann von mir. Ich hoffe, hat gefallen und meine Versprecher waren ja heute wieder super, aber die sammle ich ja nicht mehr. So, ich wünsche euch noch einen schönen Abend, eine schöne Reststunde heute am Mittwoch. Kommt gut in den Donnerstag. Ich werde mich vorm Fernseher setzen, den noch anmachen oder einschalten. Was hinterm Fernseher liegt, interessiert mich nicht. Und Staub sich angucken, muss nicht sein. So, ich wünsche euch nachher eine gute Nacht, habe ich schon gesagt. Einen guten Rutsch in den Donnerstag. Gute Nacht nachher. Danke fürs Dabeisein. Ciao. Tschüss.

0: Nachrichten aus Mecklenburg-Vorpommern. Schwerin. Mecklenburg-Vorpommern hat sich kürzlich erneut als bedeutender Standort der Gesundheitswirtschaft präsentiert. Zur 21. Nationalen Branchenkonferenz Gesundheitswirtschaft im Juni kamen mehr als 600 Vertreterinnen und Vertreter aus Wirtschaft, Wissenschaft, Politik und Gesundheitsversorgung nach Rostock. Die Veranstaltung gilt als eines der wichtigsten Branchentreffen Deutschlands und macht die Innovationskraft einer Branche sichtbar, die zu den wichtigsten Wachstumsmotoren des Landes zählt. Ministerpräsidentin Manuela Schwesig und Wirtschaftsminister Dr. Wolfgang Blank zogen eine positive Bilanz. Die Gesundheitswirtschaft ist eine entscheidende Zukunftsbranche für Mecklenburg-Vorpommern. Dank der engen Zusammenarbeit von Wirtschaft, Wissenschaft und Gesundheitsversorgung sind wir für die kommenden Jahre gut aufgestellt. Auch die 21. Ausgabe der Nationalen Branchenkonferenz war eine perfekte Plattform für Austausch, Vernetzung und neue Impulse. Hier entstehen Netzwerke, Kooperationen und Ideen, die weit über die Veranstaltung hinaus wirken und den Gesundheitsstandort Mecklenburg-Vorpommern stärken, erklärte Ministerpräsidentin Manuela Schwesig. Minister Dr. Wolfgang Blank ergänzte: Unsere Branchenkonferenz zeigte auch in diesem Jahr eindrucksvoll, welche Dynamik in der Gesundheitswirtschaft steckt. Mecklenburg-Vorpommern hat sich in den vergangenen Jahren zu einem besonders attraktiven Standort für Unternehmen, Forschungseinrichtungen und Investoren entwickelt. Die Gesundheitswirtschaft ist zugleich lebendiger Innovationsmotor und verlässlicher Beschäftigungsgarant für unser Land. Wie attraktiv Mecklenburg-Vorpommern für innovative Unternehmen ist, zeige die geplante Ansiedlung des niederländischen Medizintechnikunternehmens OTN Implants im Gewerbegebiet Opal. Das Unternehmen will dort künftig hochmoderne Titanknochenanker für Prothesen produzieren. Die Implantate ermöglichen Menschen mit Arm- oder Beinamputationen eine verbesserte Steuerung ihrer Prothesen und können sensorische Rückmeldungen vermitteln. Die Ansiedlung von OTN steht beispielhaft für die positive Entwicklung unserer Gesundheitswirtschaft, sagte Schwesig. Die Entscheidung des Unternehmens für Mecklenburg-Vorpommern zeigt, dass unser Land hervorragende Voraussetzungen für innovative Unternehmen bietet, von leistungsfähigen Forschungseinrichtungen über spezialisierte Unternehmen bis hin zu einer modernen Infrastruktur. Als Gründe für die Ansiedlung in Mecklenburg-Vorpommern nennt das Unternehmen unter anderem die gute Verkehrsanbindung sowie die Nähe zu wichtigen Partnern wie der Universitätsmedizin Rostock und dem auf Beschichtungen für medizinische Implantate spezialisierten Unternehmen DOT. Mittelfristig sollen in Opal mehr als 20 Arbeitsplätze entstehen. Die positiven Entwicklungen spiegeln sich auch in den Kennzahlen der Branche wider. Mit rund 152.000 Beschäftigten arbeitet inzwischen etwa jeder fünfte Erwerbstätige in Mecklenburg-Vorpommern in der Gesundheitswirtschaft. Die Branche erwirtschaftet eine Bruttowertschöpfung von rund 7,8 Milliarden Euro und gehört damit zu den tragenden Säulen der Wirtschaft des Landes. Die diesjährige Konferenz stand im Zeichen von Innovationen in den Bereichen Medizintechnik, Digitalisierung, künstliche Intelligenz, Prävention und Fachkräftesicherung. Zugleich bot sie eine Plattform für neue Kooperationen zwischen Unternehmen, Forschungseinrichtungen und Gesundheitsdienstleistern aus dem In- und Ausland. Die nationale Branchenkonferenz Gesundheitswirtschaft wird seit 2005 von der Biocon Valley GmbH im Auftrag des Landes Mecklenburg-Vorpommern organisiert. Sie hat sich in dieser Zeit zu einem bundesweit anerkannten Forum für Innovation, Vernetzung und Zukunftsthemen der Gesundheitswirtschaft entwickelt. Rostock. Im Rahmen der bundesweiten Aktionswoche Alkohol fanden im Juni in ganz Deutschland zahlreiche Aktionen statt, die dazu einluden, sich kritisch mit Alkohol und Alkoholkonsum auseinanderzusetzen. Eine wichtige Veranstaltung in Mecklenburg-Vorpommern war zum Auftakt der Aktionswoche der Fachtag des Lotsennetzwerkes der Suchtselbsthilfe in Mecklenburg-Vorpommern. Der Fachtag in Rostock brachte Fachkräfte aus Suchthilfe, Selbsthilfe und Gesundheitswesen zusammen, zeigte aber auch die große Bedeutung der in einem Lotsennetzwerk arbeitenden ehrenamtlichen Begleiterinnen und Begleiter, die suchtkranke Menschen in das Hilfesystem integrieren und sie beim Ausstieg aus der Sucht unterstützen. Nach einer Entgiftung oder einer Therapie ist es oft schwer, wieder Fuß zu fassen, sich in der neuen Lebenssituation zu orientieren und abstinent zu leben. Dabei helfen unsere Lotsinnen und Lotsen, die oft selbst über Erfahrungen mit Suchterkrankungen verfügen oder die Herausforderungen als Angehörige kennen, erklärte Gesundheitsministerin Stefanie Drese, die den Fachtag mit einem Videogrußwort eröffnete. Diese Erfahrungen seien besonders wertvoll, weil die Lotsen den Betroffenen so auf Augenhöhe und ohne Vorurteile begegnen können. Außerdem machen sie Mut und zeigen, keiner ist allein und es gibt ein Leben nach der Sucht, so Drese weiter. Die Ministerin verwies in diesem Zusammenhang auch auf die weiterhin große Häufigkeit von Suchterkrankungen in Mecklenburg-Vorpommern. So suchten im Jahr 2024 insgesamt 8.850 Menschen Unterstützung in den 24 Sucht- und Drogenberatungsstellen Mecklenburg-Vorpommerns. Das waren 290 Personen mehr als im Jahr davor. Diese Zahlen zeigen, dass Suchterkrankungen keine Randerscheinung sind. Sie betreffen viele Menschen und wirken sich oft auf ganze Familien aus. So die Ministerin. Für Kinder aus psychisch und suchtbelasteten Familien gibt es deshalb in Mecklenburg-Vorpommern seit 2023 ein eigenes Angebot in Form der KIPS-FAM-Regionalstellen, um auch ihnen Hilfestellung im Umgang mit der belastenden Lebenssituation zu geben, in der sie groß werden. Dabei handelt es sich nicht um Einzelfälle. Schätzungen zufolge sind rund 73.000 Kinder allein in Mecklenburg-Vorpommern betroffen, unterstrich Drese. Sie hoffe aber auch, dass die Aktionswoche Alkohol dazu beitrage, noch bestehende Stigmata abzubauen, die oft auch den Weg in das Hilfsnetz blockieren. Sucht ist keine Charakterschwäche, sondern eine ernstzunehmende Erkrankung, für die man sich wie bei anderen Krankheiten auch Hilfe suchen kann und sollte. Ich würde mir deshalb wünschen, dass wir die Scham rund um dieses Thema verlieren, damit Betroffene möglichst frühzeitig Hilfe bekommen, so die Ministerin weiter. Je früher das der Fall sei, desto größer seien auch die Chancen auf eine erfolgreiche Stabilisierung und ein selbstbestimmtes Leben. Informationen zu den Lotsen finden Interessierte unter lotsennetzwerk-mv.org. Eine Übersicht aller Suchtberatungsstellen sowie verschiedene Online-Beratungsangebote stellt unterdessen die Landeskoordinierungsstelle für Suchtthemen zur Verfügung. unter www.lacoste-mv.de/Unterstützung. Auch die Kipsfarm-Anlaufstellen sind kostenfrei, ebenso wie die weiteren Veranstaltungen zur Aktionswoche Alkohol. Schwerin. Ministerpräsidentin Manuela Schwesig hat im Juni bei der Siegerehrung des traditionsreichen Stiere-Cups nicht nur die Siegerpokale überreichen können. Sie überbrachte auch einen Förderbescheid über 39.000 Euro für die Mecklenburger Stiere. Wir fördern und unterstützen unsere Vereine. Damit die Jungstiere sicher und pünktlich zu ihren Turnieren kommen, hat der Verein Fördergelder aus dem Bürgerfonds beim Land beantragt, um einen Kleinbus zu kaufen. Der Antrag wurde bewilligt, freute sich Schwesig. Sie danke den Mecklenburger Jungstieren für die Organisation des Turniers und dem Förderverein Post Schwerin für die Unterstützung, die vieles für die Spieler möglich mache. Handball in Schwerin hat eine große Tradition und ist fest in unserer Landeshauptstadt verwurzelt. Wer einmal in der Sport- und Kongresshalle bei einem Spiel der Stiere war, der ist von der Spannung des Handballs und von der Begeisterung der Zuschauer schnell angesteckt, so die Ministerpräsidentin. Die Jugendarbeit des Vereins sei sehr erfolgreich. Die Jungstiere schaffen regelmäßig den Sprung in die überregionalen Spielklassen, zum Beispiel die erfolgreiche Qualifikation der Jungstiere aus der B-Jugend für die Jugendbundesliga, beglückwünschte Manuela Schwesig den Verein. Sport wird vom Ehrenamt getragen. Besonders die Jugendarbeit ist wichtig. Die Arbeit, die dahinter steckt, wird zu einem großen Teil von Ehrenamtlichen gemacht. Sie tragen den Sport in Mecklenburg-Vorpommern, so Schwesig weiter. Ehrenamtlicher Einsatz mache Wettkämpfe erst möglich. Ehrenamtliche Trainerinnen und Übungsleiter entwickeln Talente, führen Kinder und Jugendliche an den Sport heran und helfen älteren Menschen, weiter gesund zu leben. Ehrenamtliche sind das Rückgrat unseres Sports, betonte die Regierungschefin. Sie dankte allen Ehrenamtlichen und ebenso den Hauptamtlichen, die für den Erfolg ebenfalls unentbehrlich seien. Schwerin. In Schwerin ist kürzlich der Grundstein für das neue Hortgebäude Future Kids der Grundschule am Müserberg in Schwerin gelegt worden. Ministerpräsidentin Manuela Schwesig betont in ihrer Rede, dass seit 1992 insgesamt rund 41 Millionen Euro in den Schulbau in den Stadtteilen Neuzippendorf und Müserholz investiert worden seien. Wir haben den Campus am Turm saniert und umgebaut. Im Zentrum von Neuzippendorf entsteht das neue regionale berufliche Bildungszentrum für Gesundheit und Sozialwesen. Die Sporthalle der Grundschule am Müserberg ist saniert. Die Schulsportanlage auf dem Außengelände ist völlig neu gestaltet worden. Hier beim Hort stecken Bund und Land weitere 8,45 Millionen Euro aus Mitteln der Städtebauförderung in den Neubau, erläuterte Schwesig. Insgesamt werde mit Baukosten von 9,5 Millionen Euro gerechnet. Die Schule profitiere zudem vom Startchancenprogramm des Bundes und der Länder. Der Bau des neuen Hortgebäudes sei von besonderer Bedeutung. Mecklenburg-Vorpommern erfüllt bereits heute den Rechtsanspruch auf Ganztagsbetreuung. Wir gehen sogar über die Vorgaben des Bundes hinaus und ermöglichen eine Betreuung von bis zu 50 Stunden, sagte die Ministerpräsidentin. Und wir wollen die Hortbetreuung weiter verbessern. schon in der ersten Stufe des Zukunftsplans, auf den wir uns mit Kommunen, Trägern, Gewerkschaften und dem Landeselternrat im Mai geeinigt haben, sinkt das Fachkraft-Kind-Verhältnis im Hort ab August 2027 auf 1:21, kündigte Schwesig an. Dies solle noch in dieser Wahlperiode gesetzlich festgeschrieben werden.
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